0: in Tirol wieder gesperrt. Wegen einer weiteren Demo von Anwohnern ist der Fernpass am 1. August vormittags von 9.45 Uhr bis 12 Uhr nicht befahrbar. Das teilten die Tiroler Behörden mit. Das betrifft die Strecke zwischen Nassereit und Reute. Charlotte Knobloch bleibt Präsidentin der israelitischen Kultusgemeinde München und Oberbayern. Die mittlerweile 93-Jährige hatte keinen Gegenkandidaten und wurde am Abend für weitere 4 Jahre gewählt. Charlotte Knoblochs persönlicher und politischer Einsatz für Versöhnung und gegen Antisemitismus ist ungebrochen. 2013 bekam sie den Bayerischen Verfassungsorden. Und wir schauen zur Fußball-WM und da hatten in der Achtelfinalpartie Portugal gegen Spanien die Spanier das glücklichere Ende. Kurz vor dem Schlusspfiff und bereits in der Nachspielzeit erzielte Joker Mikel Merino den einzigen Treffer der Partie zum 1:0 für Spanien, das damit im Viertelfinale steht. Portugal dagegen mit Superstar Cristiano Ronaldo muss jetzt nach Hause fahren.
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2: Heute klingt der Regen an den Alpen langsam ab. Ansonsten folgt ein Mix aus Sonne und Wolken. Vereinzelt kann es noch mal kurz regnen. Am späten Nachmittag setzt sich vor allem im westlichen Franken und südlich der Donau die Sonne durch. Die Temperaturen liegen zwischen 22 und 29 Grad. Dazu ist es recht windig.
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3: Geblitzt wird gerade in Augsburg in der Mühlhauser Straße und in Augsburg in der Zollernstraße. Fehlt noch was? Staus und Blitzer könnt ihr uns gerne per WhatsApp zuschicken an die 0821 50 242 26. Alle Blitzer findet ihr auf radioaugsburg.de.
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1: Heute klingt der Regen an den Alpen langsam ab, ansonsten folgt ein Mix aus Sonne und Wolken. Vereinzelt kann es noch mal kurz regnen. Am späten Nachmittag setzt sich vor allem im westlichen Franken und südlich der Donau die Sonne durch. Die Temperaturen liegen zwischen 22 und 29 Grad. Dazu ist es recht windig.
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2: Geblitzt wird gerade in Augsburg in der Mühlhauser Straße und in Augsburg in der Zollernstraße. Fehlt noch was? Staus und Blitzer könnt ihr uns gerne per WhatsApp zuschicken an die 0821 50 242 26. Alle Blitzer findet ihr auf radioaugsburg.de.
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1: Ich bin Hendrik Daum. Die Bundesregierung hat den Haushalt für 2027 beschlossen und damit werden viele neue Schulden aufgenommen. Finanzminister Klingbeil begründete das mit den internationalen Krisen wie dem Ukraine-Krieg.
2: Der Frieden in Europa ist durch Putins imperialistischen Wahn bedroht wie lange nicht. Und ich will das sehr klar sagen, mit der schwarzen Null können wir uns nicht gegen Putin verteidigen. Wir müssen deswegen in kürzester Zeit 3 Jahrzehnte aufholen, in denen unsere Bundeswehr runtergespart wurde. Dabei keine neuen Schulden zu machen, das geht nicht. Das ist wie ohne Rakete zum Mond fliegen.
1: Kanada will seine neuen U-Boote vom NATO-Verbündeten Deutschland bauen lassen. Das hat Premierminister Carney mitgeteilt. Der milliardenschwere Auftrag für bis zu 12 U-Boote geht an den Kieler Marineschiffbauer TKMS. Damit setzte sich Deutschland gegen einen südkoreanischen Konkurrenten durch. Bundeskanzler Merz nannte die Entscheidung ein starkes Zeichen der transatlantischen Zusammenarbeit in der Verteidigungsindustrie. Bayerns Landtagspräsidentin Aigner hat dazu aufgerufen, die Demokratie zu verteidigen und gegen Extremismus vorzugehen. In ihrer Rede zu einem Festakt an der Münchner Ludwig-Maximilians-Universität warnte Aigner vor neuen Gräben innerhalb der Gesellschaft. Ängste seien dafür der Auslöser und diese würden durch radikale Kräfte geschürt. Soziale Medien würden dabei wie ein Brandbeschleuniger wirken, so Aigner. Wir schauen zur Fußball-WM und da hat Spanien Cristiano Ronaldo einen bitteren Abschied von der WM-Bühne beschert und seine eigenen Titelansprüche untermauert. Die Spanier feierten dank des späten Treffers von Joker Mikel Merino in der Nachspielzeit einen 1:0-Sieg gegen Portugal und ziehen erstmals seit dem Titelgewinn 2010 wieder in ein WM-Viertelfinale ein.
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3: Heute klingt der Regen an den Alpen langsam ab, ansonsten folgt ein Mix aus Sonne und Wolken. Vereinzelt kann es noch mal kurz regnen. Am späten Nachmittag setzt sich vor allem im westlichen Franken und südlich der Donau die Sonne durch. Die Temperaturen liegen zwischen 22 und 29 Grad. Dazu ist es recht windig.
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4: Geblitzt wird gerade in Augsburg in der Mühlhauser Straße und in Augsburg in der Zollernstraße. Fehlt noch was? Staus und Blitzer könnt ihr uns gerne per WhatsApp zuschicken an die 0821 50 242 26. Alle Blitzer findet ihr auf radioaugsburg.de.
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1: Heute klingt der Regen an den Alpen langsam ab, ansonsten folgt ein Mix aus Sonne und Wolken. Vereinzelt kann es noch mal kurz regnen. Am späten Nachmittag setzt sich vor allem im westlichen Franken und südlich der Donau die Sonne durch. Die Temperaturen liegen zwischen 22 und 29 Grad. Dazu ist es recht windig.
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2: Geblitzt wird gerade in Augsburg in der Mühlhauser Straße und in Augsburg in der Zollernstraße. Fehlt noch was? Staus und Blitzer könnt ihr uns gerne per WhatsApp zuschicken an die 0821 50 242 26. Alle Blitzer findet ihr auf radioaugsburg.de.
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1: Ich bin Hendrik Daum. Höhere Ausgaben und mehr Schulden. Das Bundeskabinett hat den Haushaltsentwurf 2027 beschlossen. Und die Pläne, die stoßen auf breite Kritik, wie Tanja Wagner berichtet.
2: 555 Milliarden Euro Ausgaben, dazu eine Neuverschuldung von gut 200 Milliarden Euro. Die Industrie hält die Haushaltspläne für wenig solide. Die Zuwächse auf der Sollseite seien alarmierend, heißt es vom Bundesverband. Greenpeace-Experten werfen Bundesfinanzminister Klingbeil hingegen einen skandalösen Raubzug bei den Klimaschutzmaßnahmen vor. Klingbeil selbst verteidigt seine Finanzpläne als notwendig und verfassungskonform. Mehr Geld soll vor allem in die Verteidigung und den Ausbau von Straßen, Brücken und Bahnnetz gesteckt werden.
1: Ausgerechnet zum Ferienstart in Bayern und Baden-Württemberg wird eine wichtige Strecke in Tirol wieder gesperrt. Wegen einer weiteren Demo von Anwohnern ist der Fernpass am 1. August vormittags von 9.45 Uhr bis 12 Uhr nicht befahrbar. Das teilten die Tiroler Behörden mit. Das betrifft die Strecke zwischen Nassereit und Reutte. Charlotte Knobloch bleibt Präsidentin der israelitischen Kultusgemeinde München und Oberbayern. Die mittlerweile 93-Jährige hatte keinen Gegenkandidaten und wurde am Abend für weitere 4 Jahre gewählt. Charlotte Knoblochs persönlicher und politischer Einsatz für Versöhnung und gegen Antisemitismus ist ungebrochen. 2013 bekam sie den Bayerischen Verfassungsorden. Und wir schauen zur Fußball-WM und da hatten in der Achtelfinalpartie Portugal gegen Spanien die Spanier das glücklichere Ende. Kurz vor dem Schlusspfiff und bereits in der Nachspielzeit erzielte Joker Mikel Merino den einzigen Treffer der Partie zum 1:0 für Spanien, das damit im Viertelfinale steht. Portugal dagegen mit Superstar Cristiano Ronaldo muss jetzt nach Hause fahren.
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3: Heute klingt der Regen an den Alpen langsam ab. Ansonsten folgt ein Mix aus Sonne und Wolken. Vereinzelt kann es noch mal kurz regnen. Am späten Nachmittag setzt sich vor allem im westlichen Franken und südlich der Donau die Sonne durch. Die Temperaturen liegen zwischen 22 und 29 Grad. Dazu ist es recht windig.
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4: Geblitzt wird gerade in Augsburg in der Mühlhauser Straße und in Augsburg in der Zollernstraße. Fehlt noch was? Staus und Blitzer könnt ihr uns gerne per WhatsApp zuschicken an die 0821 50 242 26. Alle Blitzer findet ihr auf radioaugsburg.de.
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1: Heute klingt der Regen an den Alpen langsam ab. Ansonsten folgt ein Mix aus Sonne und Wolken. Vereinzelt kann es noch mal kurz regnen. Am späten Nachmittag setzt sich vor allem im westlichen Franken und südlich der Donau die Sonne durch. Die Temperaturen liegen zwischen 22 und 29 Grad. Dazu ist es recht windig.
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2: Geblitzt wird gerade in Augsburg in der Mühlhauser Straße und in Augsburg in der Zollernstraße. Fehlt noch was? Staus und Blitzer könnt ihr uns gerne per WhatsApp zuschicken an die 0821 50 242 26. Alle Blitzer findet ihr auf radioaugsburg.de.
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1: Ich bin Hendrik Daum. Einen schönen guten Morgen. Höhere Ausgaben und mehr Schulden. Das Bundeskabinett hat den Haushaltsentwurf 2027 beschlossen. Und die Pläne, die stoßen auf breite Kritik, wie Tanja Wagner berichtet.
2: 555 Milliarden Euro Ausgaben, dazu eine Neuverschuldung von gut 200 Milliarden Euro. Die Industrie hält die Haushaltspläne für wenig solide. Die Zuwächse auf der Sollseite seien alarmierend, heißt es vom Bundesverband. Greenpeace-Experten werfen Bundesfinanzminister Klingbeil hingegen einen skandalösen Raubzug bei den Klimaschutzmaßnahmen vor. Klingbeil selbst verteidigt seine Finanzpläne als notwendig und verfassungskonform. Mehr Geld soll vor allem in die Verteidigung und den Ausbau von Straßen, Brücken und Bahnnetz gesteckt werden.
1: Kanada will seine neuen U-Boote vom NATO-Verbündeten Deutschland bauen lassen. Das hat Premierminister Carney mitgeteilt. Der milliardenschwere Auftrag für bis zu 12 U-Boote geht an den Kieler Marineschiffbauer TKMS. Damit setzte sich Deutschland gegen einen südkoreanischen Konkurrenten durch. Bundeskanzler Merz nannte die Entscheidung ein starkes Zeichen der transatlantischen Zusammenarbeit in der Verteidigungsindustrie. Charlotte Knobloch bleibt Präsidentin der israelitischen Kultusgemeinde München und Oberbayern. Die mittlerweile 93-Jährige hatte keinen Gegenkandidaten und wurde am Abend für weitere 4 Jahre gewählt. Charlotte Knoblochs persönlicher und politischer Einsatz für Versöhnung und gegen Antisemitismus ist ungebrochen. Belgien steht im Viertelfinale der Fußball-WM. Die Mannschaft gewann gegen Co-Gastgeber USA mit 4:1. Das Spiel hatte schon im Vorfeld für einen handfesten Skandal gesorgt, da der US-Stürmer Balogun spielen durfte. Er hatte im 16. Finale die rote Karte gesehen und wäre damit automatisch gegen Belgien gesperrt gewesen. Die FIFA setzte die Sperre aber zur Bewährung aus. Vorangegangen war eine Intervention von US-Präsident Trump. Belgien trifft jetzt im Viertelfinale auf Spanien, das zuvor mit 1:0 gegen Portugal gewonnen hat.
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3: Heute klingt der Regen an den Alpen langsam ab, ansonsten folgt ein Mix aus Sonne und Wolken. Vereinzelt kann es noch mal kurz regnen. Am späten Nachmittag setzt sich vor allem im westlichen Franken und südlich der Donau die Sonne durch. Die Temperaturen liegen zwischen 22 und 29 Grad. Dazu ist es recht windig.
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4: Geblitzt wird gerade in Augsburg in der Mühlhauser Straße und in Augsburg in der Zollernstraße. Fehlt noch was? Staus und Blitzer könnt ihr uns gerne per WhatsApp zuschicken an die 0821 50 242 26. Alle Blitzer findet ihr auf radioaugsburg.de.
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1: Heute klingt der Regen an den Alpen langsam ab, ansonsten folgt ein Mix aus Sonne und Wolken. Vereinzelt kann es noch mal kurz regnen. Am späten Nachmittag setzt sich vor allem im westlichen Franken und südlich der Donau die Sonne durch. Die Temperaturen liegen zwischen 22 und 29 Grad. Dazu ist es recht windig.
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2: Geblitzt wird gerade in Augsburg in der Mühlhauser Straße und in Augsburg in der Zollernstraße. Fehlt noch was? Staus und Blitzer könnt ihr uns gerne per WhatsApp zuschicken an die 0821 50 242 26. Alle Blitzer findet ihr auf radioaugsburg.de.
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1: Ich bin Julia Wasilkow. Guten Morgen. Wofür soll Deutschland im kommenden Jahr Geld ausgeben? Das hat sich die Regierung jetzt überlegt und den Haushaltsentwurf für 2027 verabschiedet. Es geht um viele Milliarden Euro. Tanja Wagner hat die Einzelheiten.
2: Gut 555 Milliarden Euro will die Bundesregierung nächstes Jahr ausgeben, vor allem für die Verteidigung, aber auch für die Infrastruktur und die Zinsen. Das Geld soll bei den Ressorts und den Zuschüssen für Renten und Krankenversicherung eingespart werden. Außerdem soll es eine Plastikabgabe und höhere Steuern auf Tabak und Alkohol geben.
1: Das bayerische Polizeigesetz ist heute und morgen Thema am Bundesverfassungsgericht in Karlsruhe. Kritiker sehen durch das Gesetz Grundrechte bedroht, vor allem durch den Begriff der drohenden Gefahr, bei der die Polizei bereits einschreiten darf. Das sei aber viel zu schwammig und ungenau formuliert, heißt es. Auch die vorbeugende Inhaftierung ist ein Streitthema, wenn also jemand vorsorglich weggesperrt wird, weil er eine Straftat begehen könnte. Die evangelische Kirche in Deutschland warnt vor einer Flexibilisierung der Ladenöffnungszeiten an Sonntagen. Ein EKD-Sprecher sagte der Rheinischen Post, der freie Sonntag schaffe Raum für Familie, Freundschaften, Nachbarschaft und Ehrenamt. Davon profitiere am Ende die ganze Gesellschaft. Zuvor hatte die Bundesregierung angekündigt, die Öffnungszeiten für Bibliotheken und Bäckereien an Sonntagen zu lockern. Belgien steht im Viertelfinale der Fußball-WM. Die Mannschaft gewann gegen den Co-Gastgeber USA mit 4:1. Das Spiel hatte schon im Vorfeld für einen handfesten Skandal gesorgt, da der US-Stürmer Bellingham spielen dürfte. Er hatte im 16. Finale die rote Karte gesehen und wäre damit automatisch gegen Belgien gesperrt gewesen. Die FIFA setzte die Sperre aber zur Bewährung aus. Vorausgegangen war eine Intervention von US-Präsident Trump. Belgien trifft im Viertelfinale auf Spanien, das zuvor mit 1:0 gegen Portugal gewonnen hat.
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3: Heute Morgen schaut es ganz gut aus, die Sonne scheint und es ist recht angenehm draußen. 16 Grad messen wir aktuell. Es bleibt heute bei ganz viel Sonnenschein. Und dazu bekommen wir bis zu 30 Grad heute. Das ist eine Menge. Ein bisschen windet's heute, ein paar Wolken sind unterwegs. Morgen sieht's ähnlich aus, nur nicht ganz so warm. Da bekommen wir maximal nur 25 Grad.
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3: Heute Morgen wird geblitzt in Augsburg, in oder am unteren Graben. Dann wird noch geblitzt in der Mühlhauser Straße, Höhe Augsburg Ost. Und das war's auch schon. Vielleicht habt ihr noch was gesehen. Staus und Blitzer dürft ihr uns gerne melden unter der 0821 50 242 26.
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3: 3:06. Einen schönen Start in den Tag wünsche ich euch. Ich würde sagen, wir reden nicht viel rum, holen uns vielleicht alle mal einen Kaffee oder stehen jetzt erstmal aus dem Bett auf. Ich bin David Kempin, guten Morgen.

Wir haben 16 Minuten nach 6. Guten Morgen, ihr hört Radio Augsburg. 16 Grad sind es auch aktuell in Augsburg in der Innenstadt. Bis zu 30 Grad werden es heute. Die Sonne scheint heute früh schon ganz herrlich. Es sind kaum Wolken unterwegs. Später könnte es ein paar Wolken geben, vor allem dann am Abend. Aber nichts Dramatisches, wir bleiben heute trocken. Auch morgen schaut es gut aus. Ein paar Wolken, bis zu 25 Grad. Donnerstag, Freitag, dann wieder an die 30.

Wir haben es kurz vor 6:30. Guten Morgen, ihr hört Radio Augsburg. Eine Hitze war das im letzten Monat bei uns in Augsburg und der Region. Da konnte man quasi nur ans Freibad gehen, aber das haben gar nicht so viele gemacht. Wir schauen uns die Zahlen gleich an in wenigen Minuten um 9:30 hier bei Radio Augsburg in den Lokalnachrichten.

0: Eine Minute nach 6:30. Guten Morgen, ihr hört Radio Augsburg.
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3: Guten Morgen. Trotz der großen Hitze im Juni war die Zahl der Badegäste in den städtischen Freibädern in Augsburg niedriger als in den Vorjahren. 82.000 Badegäste zählte die Stadt Augsburg im Juni. Im vergangenen Jahr waren es noch 88.000. Sportreferent Dirk Wurm spricht gegenüber der Augsburger Allgemeinen dennoch von einem gelungenen Badebetrieb und einer tollen Stimmung. Die Stadt gehe davon aus, dass es im Juni vielen Menschen schlicht zu heiß für einen Bäderbesuch war. Der Mai lief hingegen deutlich besser als im Vorjahr. Der Landkreis Augsburg fordert zusammen mit dem AVV offiziell mehr Beteiligung von Bund und Freistaat an der Finanzierung des öffentlichen Nahverkehrs. Veronika Götz mit den Details.
4: Die Mittel, die die Kommunen für den ÖPNV von Bund und Freistaat erhalten, sind seit 2019 gleich geblieben, so der Landkreis, nämlich 94,3 Millionen Euro jährlich. Die Kosten für zum Beispiel Treibstoff und Personal wären dagegen in den letzten Jahren stetig gestiegen. Dazu kommen die steigenden Kosten im Sozialbereich für die Kommunen. Vor diesem Hintergrund sucht der AVV nun konkrete Einsparmöglichkeiten und untersucht deren Auswirkungen auf Angebot und Fahrgäste. Die Ergebnisse werden zeitnah vorliegen und die Grundlage für die weiteren Beratungen bilden. Ziel bleibt es, den öffentlichen Nahverkehr langfristig zu sichern und gleichzeitig die kommunalen Haushalte aber nicht zu überfordern, so der Landkreis Augsburg.
3: Dankeschön, Veronika. Ein Passagier eines Reisebusses im Donau-Ries hat durch sein schnelles Eingreifen womöglich seinen Mitfahrern das Leben gerettet. Der Bus war am Sonntag bei Nördlingen unterwegs, als der Fahrer plötzlich einen Schwächeanfall erlitt und die Kontrolle über das Fahrzeug verlor. Der Reisebus streifte die Leitplanke. Es wäre noch Schlimmeres passiert, hätte nicht ein 79-jähriger Passagier sofort reagiert und den Bus sicher zum Stehen gebracht. Alle Insassen blieben unverletzt, der Fahrer wurde noch vor Ort medizinisch versorgt. 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
0: Dankeschön, Eva. 16 Grad sind es heute Morgen. Das ist ein wenig frisch. Also in kurzer Hose und kurzem T-Shirt tut man sich eventuell ein bisschen schwer, wenn man nicht so hart gesotten ist. Ich bin dann Weichei, muss ich ehrlich gestehen. Bis zu 30 Grad werden es heute aber und da brauchen wir keine lange Hose und keinen Pullover und keine Jacke. Die Sonne scheint heute ganz kräftig, vor allem jetzt in der Früh, später am Mittag dann mit ein paar Wolken im Mix. Trocken sollen wir heute alle mal bleiben. Morgen gibt es dann auch Sonne und Wolken im Mix bei bis zu 25 Grad.
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0: Heute Morgen wird geblitzt in Mehringen, in der Augsburger Straße, in Augsburg in der Hohenstaufen und der Hans-Böckler Straße. Alle Blitzer gibt's auf radioaugsburg.de und wer noch was gesehen hat, darf's gerne melden unter der 0821 50 242 26.
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0: Wir hier im Süden Deutschlands, wir haben es richtig gut. Wir haben mehr Sonnenstunden als der Norden Deutschlands, das ist ja bekannt. Und wir schauen uns gleich an, wie viel Sonnenstunden wir tatsächlich bei uns in Augsburg haben. Heute kommen auf jeden Fall noch ein paar drauf. Ich bin David Kempin und wünsche euch einen schönen Dienstagmorgen.

0: 6.43 Uhr. Guten Morgen, ihr hört Radio Augsburg. Es gibt so viele Gründe, im Süden Deutschlands zu wohnen. Wir haben zum Beispiel mehr Sonnenstunden im Jahr als der Norden Deutschlands. Sonne tut gut, das wissen wir. Aber wie viele Sonnenstunden haben wir jetzt eigentlich pro Tag und Jahr bei uns in Augsburg? Veronika Götz weiß es.
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3: Wie viele Stunden scheint derzeit, also im Juli, die Sonne in Augsburg am Tag? Eine Auswahl gebe ich euch. 10, 7 oder 4? 7. Im Juli hat die letzten 70 Jahre im Schnitt 7 Stunden am Tag die Sonne geschienen in Augsburg. 1949, da waren es auch mal 11, 2014 zum Beispiel nur 5 Stunden im Schnitt. Ansonsten sind der Juli und auch der Juni und August, also die Sommermonate, die Monate mit den meisten Sonnenscheinstunden, ist ja klar. Am wenigsten Sonnenschein bringen dagegen auch wenig überraschend November, Dezember, Januar, Februar. Da hat's nur um die 3 Sonnenscheinstunden am Tag. Zählt man alle Sonnenscheinstunden des Jahres zusammen, so kommt man im Schnitt auf 1800 Stunden Sonne in Augsburg im Jahr. Zu viel Sonne ist natürlich schlecht, weil Pflanzen auch mal Regen brauchen. Ansonsten ist Sonne natürlich gut, weil es die eigene körpereigene Vitamin-D-Bildung anregt, das Immunsystem stärkt und die Ausschüttung von Glückshormonen wie Serotonin fördert.
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deutlich weniger als gestern. Am Abend zieht es dann erst zu. Regnen soll es heute aber den ganzen Tag nicht. Morgen auch viel Sonne. Das Ganze bei bis zu 25 Grad und richtig, richtig sonnig wird es dann Donnerstag, Freitag mit an die 30 Grad wieder.

0: 7:07, guten Morgen, ihr hört Radio Augsburg. Ich bin mir ziemlich sicher, dass der FIFA-Präsident heute einen Anruf von Donald Trump bekommt, denn die USA sind bei der Fußball-WM ausgeschieden. Die haben es uns gleich getan. Wir schauen den aktuellen Stand der WM gleich um 7 in den Nachrichten an.
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1: Ich bin Eva Fischer. Das Bundesamt für Strahlenschutz und die Bundespolizei führen ab heute im Südwesten von Augsburg eine große Strahlenübung durch. Hubschrauber werden das Gebiet besonders tief überfliegen. So können die Experten aus der Luft die Radioaktivität am Boden messen. Ein Passagier eines Reisebusses im Donau-Ries hat durch sein schnelles Eingreifen womöglich seinen Mitfahrern das Leben gerettet. Der Fahrer erlitt am Sonntag während der Fahrt eine Kreislaufschwäche. Der Bus krachte gegen die Leitplanke, doch der Passagier brachte ihn noch sicher zum Stehen. Niemand wurde verletzt. Und nun zu weiteren Nachrichten aus Bayern, Deutschland und der Welt.
2: Ich bin Julia Wasilkow. Guten Morgen. Für die deutsche Industrie ist es ein Lichtblick. Kanada will seine neuen U-Boote in Deutschland bauen lassen. Das hat Premierminister Carney bekannt gegeben. Der milliardenschwere Auftrag für bis zu 12 U-Boote geht an den Kieler Marineschiffbauer TKMS. Es ist der größte U-Boot-Auftrag in der Unternehmensgeschichte. Wer künftig für sein Baby eine berufliche Auszeit nimmt, muss sich auf Änderungen beim Elterngeld einstellen. Die Leistung soll nach einem Gesetzentwurf von Familienministerin Prien künftig nur noch 12 statt 14 Monate gezahlt werden. Und auch nur dann, wenn Mütter und Väter jeweils mindestens 3 Monate berufliche Auszeit nehmen. Gleichzeitig soll der Mindestbetrag von 300 auf 330 Euro und der Höchstbetrag von 1.800 auf 1.900 Euro angehoben werden. Ab morgen fahren in Nürnberg wieder mehr Straßenbahnen. Nach hitzebedingten Schäden zwischen Schienen und Straße sollen 4 Linien auf weiteren Streckenabschnitten rollen. Die Hitze hatte die Füllmasse aufgeweicht, die hatte sich dann um die Räder gewickelt. Wenn die Reinigungsarbeiten wie geplant laufen, soll ab dem Wochenende das gesamte Netz wieder befahrbar sein. Die USA sind bei der Fußball-WM ausgeschieden. Das Team unterlag im Achtelfinale Belgien verdient mit 1:4. Mehr von Tina Eck.
3: Die USA sind raus. Da half auch Trumps Eingreifen von höchster Stelle nichts. Balogun war auf dem Spielfeld, richtete aber gegen die überlegenen Belgier nichts aus. Das Spiel allerdings zog die Amerikaner in Massen vor die Fernseher. Der Skandal machte die K.O.-Runde extra populär. Viel Charme und Empörung gab es aber auch, nicht nur unter Fußballfans. Trumps Anruf bei der FIFA habe die Glaubwürdigkeit des US-Teams und der ganzen WM ruiniert, schimpfen viele.
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4: Das sieht heute Morgen richtig gut aus. Die Sonne scheint und es wird dann langsam auch immer wärmer. 17 Grad messen wir immerhin schon. In Augsburg am Brechthaus 16 Grad noch in Welden. Aber es wird noch ein bisschen wärmer. 30 Grad gibt's heute wieder. Dazu viel Sonne. Erst am Abend zieht der Himmel zu. Wir bleiben aber, wie es aussieht, trocken.
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4: 6:53, guten Morgen auf die Straßen. Heute früh sieht's gut aus. Ein kleines bisschen dichter Verkehr ist auf der B2 Donauwörth Richtung Augsburg vor dem Autobahnkreuz, aber das ist wirklich wenig.
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4: In Lechhausen wird geblitzt in der Hans-Böckler-Straße, Oberhausen, Zollernstraße, zwischen Inningen und Haunstetten in der Hohenstaufenstraße und in Mehring in der Augsburger Straße. Habt ihr noch was gesehen? Staus und Blitzer dürft ihr uns gerne melden unter der 0821 50 242 26.
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5: Bist du eigentlich auf einen Blackout vorbereitet? Während eines Blackouts funktioniert nichts mehr, das sonst öffentlich.
4: Was wie eine Stimme aus der Geisterbahn klingt, ist die Erklärstimme aus dem neuen Katastrophenhaus in der Feuerwehr-Erlebniswelt in Augsburg.
1: Ja, und da können wir das richtige Verhalten im Falle eines Blackouts, also eines totalen Stromausfalls, üben. Wir waren zur Einweihung des neuen Katastrophenhauses in Augsburg vor Ort. Gleich mehr dazu nur so viel. Meine Kollegin, die hat gesagt, es ist gruseliger als die Geisterbahn.
4: Oh, tatsächlich. Da sind wir mal gespannt. Wir sind David Kempin
1: und Eva Fischer.
4: Guten Morgen.
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0: 12 Minuten nach 7, guten Morgen, ihr hört Radio Augsburg. Vieles nimmt man als selbstverständlich. Das Licht, das Handy, die Heizung, den Kühlschrank, dass wir im Supermarkt einkaufen können. Aber all das funktioniert nicht mehr, wenn plötzlich der Strom ausfällt. Vor allem, wenn er länger ausfällt. Wie wir uns da verhalten sollen, das können wir ab jetzt im neuen Katastrophenhaus der Augsburger Feuerwehr Erlebniswelt üben. Veronika Götz war für uns bei der Einweihung des Katastrophenhauses vor Ort.
1: Hallo Mama? Ist bei euch der Strom auch weg? Mama? Bist du noch dran? Kein Empfang, kein Internet und es lädt auch gar nichts mehr. Ich hoffe, Mama und Papa geht's gut. Und was ist, wenn das jetzt länger dauert?
2: Was würdet ihr bei einem Blackout machen? Einem langen Stromausfall? Kein Licht, kein Kühlschrank, kein Handyempfang. Um dieses Szenario zu üben und um die Bevölkerung darauf vorzubereiten, hat die Feuerwehrerlebniswelt in Augsburg jetzt ein Katastrophenhaus. Zur Einweihung letzte Woche war unter anderem Bayerns Innenminister und Katastrophenschutzminister Joachim Herrmann vor Ort.
3: Wir müssen uns alle darauf einstellen, dass irgendwann wieder die nächste Katastrophe kommt. Das kann eine Überschwemmung sein nach Starkregen. Das kann ein großer Brand sein, auch in den Wäldern, gerade nach langer Zeit der Trockenheit. Das kann theoretisch auch in unserem Breiten mal auch ein Erdbeben sein. Wir haben ein breites Spektrum an Risiken. Das mit dem neuen Katastrophenhaus, die damit verbundenen riesigen Herausforderungen noch mal vernünftig rüberzubringen, das ist einfach großartig.
2: Im Katastrophenhaus selbst sitzt man als Besucher im Szenario in einem nachgebauten Wohnzimmer vor einem Fernseher und hört, dass ein starker Sturm die Region trifft, als plötzlich, aber hört selbst.
4: Es ist absolute Vorsicht geboten, es kann vermehrt zu Überschwemmungen, Herabstürzen.
1: Hallo? Noch da? Was war das gerade? Ich glaube, der Strom im ganzen Haus ist weg. Warte, ich schau mal schnell zum Sicherungskasten.
2: Dann wird man durch das einstöckige, dunkle Haus geleitet. Die Stimme führt einen auch zum Beispiel an beleuchteten Schränken vorbei, die zeigen, welche Rettungsutensilien oder welches Essen man unbedingt im Haus haben sollte. Immer. Michael Jung, Geschäftsführer der Feuerwehrerlebniswelt.
5: Ich glaube, das Thema Blackout kann uns alle betreffen. Es muss nicht immer ein Krieg sein oder ein Riesenhochwasser sein, sondern es kann einfach auch mal ein Blackout sein, der regional oder sogar flächendeckend in einer Riesenregion ist. Und da wollen wir die Bevölkerung, die breite Bevölkerung sensibilisieren.
2: Ab sofort kann man das Katastrophenhaus in der Augsburger Feuerwehr Erlebniswelt besuchen und für den Ernstfall trainieren.
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Wir haben es 18 Minuten nach 7. Guten Morgen, ihr hört Radio Augsburg. Kurzer Blick aufs Wetter. Die Sonne scheint und wir messen aktuell 18 Grad. Es bleibt heute sonnig bei bis zu 30 Grad. Ein paar Wolken sind unterwegs, die sind aber ganz harmlos. Auch morgen nochmal Sonne, Wolken im Mix. Zum Wochenende hin dann Sonne pur.

0: 4 Minuten vor 8:30. Guten Morgen.
1: Guten Morgen.
0: Ihr hört Radio Augsburg.
1: Achtung, Achtung. In den kommenden Tagen fliegen im Südwesten von Augsburg die Hubschrauber besonders tief. Was ist da los? Ihr hört's gleich bei uns um 9:30 in den Lokalnachrichten.

0: Eine Minute vor 7:30. Guten Morgen.
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4: Guten Morgen. Im südlichen und westlichen Landkreis Augsburg werden in den kommenden Tagen Hubschrauber besonders tief fliegen. Wie die Bundespolizei und das Bundesamt für Strahlenschutz mitteilen, findet von heute bis Donnerstag eine große Übung zum Strahlenschutz statt. Zwischen Augsburg und Mindelheim sowie zwischen Schwabmünchen und dem Forkensee werden die Hubschrauber aus der Luft die Radioaktivität am Boden messen. Aus der Luft können die Experten schon in kurzer Zeit herausfinden, ob radioaktive Stoffe abgelagert wurden, um welche Stoffe und welche Menge es sich handelt. Deutschland hat zwar keine laufenden Kernkraftwerke mehr, aber unsere Nachbarländer sehr wohl. Und Radioaktivität macht bekanntlich nicht an Grenzen Halt, so das Bundesamt für Strahlenschutz zum Grund für diese Übung. Braune Wiesen, vertrocknetes Gras, Bäume, die ihre Blätter verlieren. Das ist ein häufiges Bild in vielen Gärten nach dem vergangenen Hitzemonat in Augsburg und der Region. Das Landratsamt Dillingen erinnert angesichts des heißen Vormonats daran, dass es verboten ist, Wasser aus Flüssen oder Seen zu entnehmen, zum Beispiel zum Bewässern von Feldern oder Anlagen. Veronika Götz mit den Details.
5: Aufgrund des heißen und trockenen Junis bittet das Landratsamt Dillingen, sorgsam mit Wasser umzugehen. Trotz des zwischenzeitlichen Regens führen einige Flüsse und Bäche immer noch zu wenig Wasser. Wasserentnahmen zur Bewässerung würden eine zusätzliche Belastung für die Flüsse und Bäche darstellen, auch für Wassertiere wie Fische oder Krebse und so weiter. Brunnen zur Beregnung von Beeten, Feldern oder Sportplätzen brauchen darüber hinaus eine wasserrechtliche Erlaubnis, so das Landratsamt. Wasser aus Flüssen oder Seen darf man generell nur zum Trinken oder in geringen Mengen zum Tränken von Tieren oder in Maßen zum Gießen verwenden, so das Landratsamt weiter.
4: Dankeschön, Veronika. 7 Wildunfälle in nur einer Nacht. Das ist die traurige Bilanz des Wochenendes im Donauries. Die Polizei von Donauwörth hat allein in der Nacht von Samstag auf Sonntag 7 Unfälle mit Rehen, Hasen, einem Fuchs und einem Dachs verzeichnet. In allen Fällen blieben die Fahrer unverletzt, doch den Tieren kosteten die Unfälle oft das Leben und an den Autos entstand teils hoher Sachschaden. 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
0: Jo, das gibt's. Dankeschön, Eva. 19 Grad sind's heute Morgen schon. Die Sonne scheint und es wird heute noch richtig warm, wenn nicht sogar heiß, mit bis zu 30 Grad. Es kommt jetzt gerade eine relativ große Wolke auf uns zu, die ist recht harmlos. Aber so gegen 9 wird es dann mal kurz ein bisschen grauer am Himmel. Später am Mittag kommt die Sonne dann immer wieder raus und am späten Abend zieht's dann wieder zu. Es bleibt aber heute trocken.
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0: 7:58, guten Morgen auf die Straßen. B17 Richtung Landsberg. Wir haben ziemlich dichten Verkehr zwischen Leitershofen und dem Autobahnkreuz. Plant hier mal 20 Minuten mehr ein.
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0: In Augsburg am Klinkerberg, Oberhausen, Zollernstraße, Lechhausen, Hans-Böckler-Straße. Dann ist einer neu in Meitingen in der Werner-von-Siemens-Straße und zwischen Inningen und Haunstetten in der Hohenstaufen-Straße. Alle Blitzer gibt's auf radioaugsburg.de und in der Radio Augsburg App. Und wenn ihr noch was gesehen habt, dann meldet's gern unter der 0821 50 242 26.
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0: In Königsbrunn wird gewuselt und gewerkelt, zumindest in naher Zukunft. Da steht ein neues Großbauprojekt an. Wir schauen uns das gleich an. Ich bin David Kempin und wünsche euch einen schönen Dienstagmorgen.
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0: 7.43 Uhr, guten Morgen.
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0: In Königsbrunn wird bald wieder ordentlich gewuselt und gewerkelt. Es wird gebaut. An der Bürgermeister-Wohlfahrtsstraße im Zentrum sollen zahlreiche Geschäfte und Wohnungen entstehen. 30 Millionen Euro soll der Spaß kosten, mit insgesamt 55 Wohnungen und mehreren Geschäften im Erdgeschoss. Das Ganze soll dann auch noch nachhaltig mit Wärmepumpen und Photovoltaikanlagen ausgestattet werden.
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Avicii bei Radio Augsburg, 13 Minuten vor 8. Guten Morgen, wir haben es geschafft, 20 Grad sind es mittlerweile in Augsburg in der Maxstraße. In Gersthofen sind es noch 19 Grad am Flugplatz. Es wird aber auf jeden Fall noch ein gutes Stück wärmer, 30 Grad heute das Maximum. Dazu einen Sonne-Wolken-Mix. Jetzt könnte es ein bisschen zugezogener werden. Da kommt eine recht große Wolke auf uns zu, aber es bleibt trocken heute den ganzen Tag. Es gibt keinen Grund zu klagen. 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

0: 5 Minuten vor 8. Guten Morgen, ihr hört Radio Augsburg. Ich habe das Gefühl, wir haben eine sehr schwäbische Bundesregierung. Es wird wieder gespart, diesmal am Elterngeld. Ihr hört gleich mehr Details. Um 8 in den Nachrichten.
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1: Ich bin Eva Fischer. Trotz der großen Hitze im Juni war die Zahl der Badegäste in den städtischen Freibädern in Augsburg niedriger als in den Vorjahren. 82.000 Badegäste zählte die Stadt Augsburg im Juni. Im Jahr davor waren es noch 88.000. Womöglich war es vielen Menschen einfach zu heiß, um das Haus zu verlassen. Im Donau-Ries hat es am Wochenende in nur einer Nacht 7 Wildunfälle gegeben. Von Samstag auf Sonntag meldet die Polizei Donauwörth insgesamt 7 Unfälle, unter anderem mit Rehen, Hasen und einem Dachs. Alle Fahrer blieben unverletzt. Das Donau-Ries ist seit Jahren ein Hotspot für Wildunfälle. Und nun zu weiteren Nachrichten aus Bayern, Deutschland und der Welt.
2: Ich bin Julia Wasilkow. Guten Morgen. Wer künftig für sein Baby eine berufliche Auszeit nimmt, muss sich auf Änderungen beim Elterngeld einstellen. Die Leistung soll künftig nur noch 12 statt 14 Monate gezahlt werden. Tine Klima.
3: Familienministerin Prien will Väter mehr in die Erziehungsarbeit einbinden. Aber es geht auch darum, 500 Millionen Euro im Jahr zu sparen. Nun soll das Elterngeld umgebaut werden. Mit Blick auf den Mutterschutz, arbeitszeitliche Beschäftigungsverbote sollen auf 12 Monate nach der Entbindung eingeschränkt werden, heißt es in dem Gesetzentwurf. Daneben soll aber auch der Mindestbetrag auf 330 Euro ansteigen und der Höchstbetrag auf 1.900 Euro.
2: Die evangelische Kirche in Deutschland warnt vor einer Flexibilisierung der Ladenöffnungszeiten an Sonntagen. Ein EKD-Sprecher sagte der Rheinischen Post, der freie Sonntag schaffe Raum für Familie, Freundschaften, Nachbarschaft und Ehrenamt. Davon profitiere am Ende die ganze Gesellschaft. Zuvor hatte die Bundesregierung angekündigt, die Öffnungszeiten für Bibliotheken und Bäckereien an Sonntagen zu lockern. Charlotte Knobloch bleibt Präsidentin der israelitischen Kultusgemeinde München und Oberbayern. Die mittlerweile 93-Jährige hatte keine Gegenkandidaten und wurde am Abend für weitere 4 Jahre gewählt. Charlotte Knobloch persönlicher und politischer Einsatz für Versöhnung und gegen Antisemitismus ist ungebrochen. 2013 bekam sie den Bayerischen Verfassungsorden. Mit den USA ist auch der letzte Co-Gastgeber bei der Fußball-WM ausgeschieden. Belgien setzte sich im Achtelfinale mit 4:1 durch. Überschattet wurde die Partie vom Fall Bellingham. Der US-Stürmer hätte wegen einer Rotsperre eigentlich zuschauen müssen. Die FIFA setzte die Sperre aber aus. Im Viertelfinale trifft Belgien auf Europameister Spanien. Der gewann mit 1:0 gegen Portugal mit Cristiano Ronaldo.
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4: 20 Grad sind es heute Morgen bei uns in Augsburg und die Sonne scheint. Das macht sie nicht den ganzen Morgen. Schon mal als kleine Vorwarnung, es kommt eine Wolke auf uns zu. Die lockert sich aber mittlerweile immer mehr auf. Also ein bisschen grau kann es jetzt gleich am Himmel werden. Das ist aber nicht schlimm, regnen soll es nicht. Bis zu 30 Grad bekommen wir heute. Die Sonne, die kommt immer wieder raus. Erst am Abend zieht es dann richtig zu.
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4: 8:03. Guten Morgen auf die Straßen. B17 Richtung Landsberg. Wir haben sehr, sehr dichten Verkehr zwischen Leitershofen und dem Autobahnkreuz. Außerdem haben wir ziemlich dichten Verkehr auf der Kreuzung Friedberger Straße, Augsburger Straße B2 in Hochzoll. Wir haben ziemlich dichten Verkehr Rumpler Straße, Hauenstädter Straße und auf der B300 Gessertshausen Richtung Augsburg vor Diedorf auch noch ein bisschen dichter Verkehr, aber nichts Dramatisches heute Morgen.
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4: In Augsburg wird geblitzt. Am Klinkerberg mal wieder, in Meitingen, in der Werner-von-Siemens-Straße, Oberhausen-Zollernstraße und Lechhausen-Hans-Böckler-Straße. Alle Blitzer gibt's auf radioaugsburg.de und in der Radio Augsburg App. Und wer noch was gesehen hat, darf es gerne melden unter der 0821 50 24 26.
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4: Du hast es gerade von Wildunfällen in den Nachrichten gehabt, ja. Eva. Die sind jetzt um die Jahreszeit ja echt ein Problem.
1: Ja, und gerade das Donau-Ries, das ist ja schon immer so ein Hotspot für Wildunfälle
4: gewesen. Da ist halt
1: auch
4: viel Wald.
1: Ja, aber damit ihr nicht in so einen Wildunfall geratet, haben wir mal nachgefragt, wie man das am besten vermeidet. Gleich hört ihr mehr.
4: Wir sind David Kempin
1: und Eva Fischer.
4: Guten Morgen.
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0: 12 Minuten nach 8. Guten Morgen, ihr hört Radio Augsburg. Am Wochenende sind im Donauries viele, viele Wildunfälle passiert. Von Samstagabend bis Sonntagmorgen sind 7 Autos in Rehe, Dachse, Füchse gekracht. Warum gibt es bei uns in der Region, gerade auch im Donauries, so viele Wildunfälle? Hans Fürst, der erste Vorsitzende der Augsburger Jägervereinigung.
1: Da kommen ein paar Faktoren zusammen. Und zwar ist es generell so, das Wild ist am meisten unterwegs auf den Beinen, wie wir Jäger sagen, in der Dämmerung und Nacht. Und wir haben im Bereich Augsburg speziell einen extrem hohen Pendelverkehr zwischen Stadt und Land, der, wie man ja auch nachlesen kann, in letzter Zeit deutlich zunimmt. Dazu kommt natürlich zusätzlich, dass die Straßen verhältnismäßig gut ausgebaut sind und die Geschwindigkeit immer höher wird.
0: Im Donauries sind die Waldfläche und Tierreviere zudem sehr zerrupft. Das heißt, die Tiere wandern viel von einem Waldstück ins andere und das auch über Straßen, bevorzugt nachts oder wenn es dämmert. Was kann ich tun, um Wildunfälle denn zu vermeiden?
1: Also generell geht's mal darum, wenn schon mal das Verkehrszeichen da ist, Vorsicht Wildwechsel, wäre es durchaus sinnvoll, ein bisschen vorsichtiger zu warnen. Und wenn man dann Wild tatsächlich auf der Straße hat, einfach, wenn es irgendwie möglich ist, von der Reaktion abblenden, deutlich und scharf bremsen und auf der Straße bleiben. Es hat sich bewährt und es ist schon immer so, nicht dem Wild ausweichen, da passiert meistens noch mehr.
0: Also steuerfest, geradeaus halten, bremsen, hupen und abblenden, wenn einem plötzlich 2 Augen beim Fahren entgegenreflektieren. Und wenn es dann trotzdem gekracht hat?
1: Wenn dann trotzdem passiert, die Straße absichern, von mir aus wieder gleich die Warnblinkanlage einschalten, die Straße absichern mit Verkehrswarnschild, was man ja immer im Auto hat, 100 Meter vorher die Polizei benachrichtigen, weil die Polizei weiß dann immer, wenn man den Ort ein bisschen genau beschreiben kann, welcher Jäger da zuständig ist und dann wird eben der Jäger auch noch benachrichtigt. Das ist eine Pflicht, weil verunfallt ist Wild, muss dann, auch wenn es weiterläuft, vom Jäger nachgesucht werden und schauen, ob es nicht dann 100 Meter weiter irgendwo beendet. Das verlangt der Tierschutz und da bitten wir halt alle die Leute, die einen Wildunfall haben, das der Polizei melden, dann geht es den richtigen Weg.
0: Sagt Hans Fürst, der erste Vorsitzende der Augsburger Jägervereinigung zu Wildunfällen bei uns in der Region. Kommt gut an euer Ziel und vor allem unfallfrei.
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9 vor halb 9, guten Morgen, ihr hört Radio Augsburg. Kurzer Blick aufs Wetter, 21 Grad heute Morgen. Die Sonne scheint noch, es ist ein bisschen bewölkt stellenweise. Das ist aber nicht schlimm, die große Wolke, die auf uns zukommt, die löst sich immer mehr auf und bis zu 30 Grad werden es dann heute bei einem Sonne-Wolken-Mix und es bleibt trocken.

0: Chaka Khan bei Radio Augsburg. Schönen guten Morgen.
1: Guten Morgen.
0: Wir haben es 5 Minuten vor 8:30.
1: Der letzte Monat, der war ja so heiß. Was würdest du meinen, wo haben die Augsburger ihre ganze Zeit verbracht?
0: Also entweder am See oder im Freibad. Und ja? Ich finde das Freibad besser als den See, weil da ist das Wasser zum Teil noch mal ein bisschen frischer gewesen.
1: Würde man meinen, gell? Mhm. Aber denkst du, wie die Bilanz der Freibäder in Augsburg im Juni ausfällt? Das hört ihr gleich um 8:30.

0: Wir haben es 8:30. Guten Morgen.
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3: Guten Morgen. Trotz der großen Hitze im Juni war die Zahl der Badegäste in den städtischen Freibädern in Augsburg niedriger als in den Vorjahren. 82.000 Badegäste zählte die Stadt Augsburg im Juni. Im vergangenen Jahr waren es noch 88.000. Sportreferent Dirk Wurm spricht gegenüber der Augsburger Allgemeinen dennoch von einem gelungenen Badebetrieb und einer tollen Stimmung. Die Stadt gehe davon aus, dass es im Juni vielen Menschen schlicht zu heiß für einen Bäderbesuch war. Der Mai lief hingegen deutlich besser als im Vorjahr. Der Landkreis Augsburg fordert zusammen mit dem AVV offiziell mehr Beteiligung von Bund und Freistaat an der Finanzierung des öffentlichen Nahverkehrs. Veronika Götz mit den Details.
4: Die Mittel, die die Kommunen für den ÖPNV von Bund und Freistaat erhalten, sind seit 2019 gleich geblieben, so der Landkreis, nämlich 94,3 Millionen Euro jährlich. Die Kosten für zum Beispiel Treibstoff und Personal wären dagegen in den letzten Jahren stetig gestiegen. Dazu kommen die steigenden Kosten im Sozialbereich für die Kommunen. Vor diesem Hintergrund sucht der AVV nun konkrete Einsparmöglichkeiten und untersucht deren Auswirkungen auf Angebot und Fahrgäste. Die Ergebnisse werden zeitnah vorliegen und die Grundlage für die weiteren Beratungen bilden. Ziel bleibt es, den öffentlichen Nahverkehr langfristig zu sichern und gleichzeitig die kommunalen Haushalte aber nicht zu überfordern, so der Landkreis Augsburg.
3: Danke, Veronika. Es ist ein Fall, wie ihn auch das Augsburger Amtsgericht nicht oft gesehen hat. Ein Mann, der bei der Deutschen Paketpost arbeitet, hat dem Liebhaber seiner Ehefrau aus Rache ein Drogenpaket untergejubelt. Dem nicht genug, er zeigte den Liebhaber auch bei der Polizei an, fälschte einen Beschlagnahmebeschluss des Gerichts und mehrere Briefe. Doch das Ganze flog auf und so wurde er selbst wegen Drogenbesitzes, falscher Verdächtigung, Nötigung und Urkundenfälschung angezeigt. Weil er vor Gericht ein umfassendes Geständnis ablegte, kam er mit einer Bewährungsstrafe von 1,5 Jahren davon und einer Strafzahlung von 3.000 Euro an den bunten Kreis. Als Grund sagte er, er habe den Liebhaber seiner Frau in einem schlechten Licht erscheinen lassen wollen. Alles Wichtige aus Augsburg und der Region lest ihr auch online bei uns unter radioaugsburg.de sowie in der Radio Augsburg App. Und jetzt schaut der David für uns noch in die Wetterkarten.
0: Dankeschön, Eva. 22 Grad sind es heute Morgen schon bei uns in Augsburg am Augustusbrunnen. Lange Neufnach, ebenfalls 22 Grad. Die Sonne scheint heute früh schon ganz kräftig. Das tut sie heute eigentlich den ganzen Tag. Ab und zu kann es mal ein paar Wölkchen geben. Die sehen wir auch heute früh schon am Himmel. Die können mal ein bisschen zuziehen, aber regnen soll es heute nicht.
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0: 8:03, guten Morgen auf die Straßen. B17 Richtung Landsberg am Lech zwischen Bärenkeller und Leitershofen. Etwas dichterer Verkehr, hat sich aber schon gut beruhigt.
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0: Von Nord nach Süd, Meitingen, Werner von Siemensstraße, Augsburg-Mühlhauser Straße, Höhe Augsburg-Ost, in Oberhausen die Zollernstraße, in Lechhausen die Hans-Böckler-Straße und in Augsburg am Klinkerberg. Alle Blitzer gibt's auf radioaugsburg.de und in der Radio Augsburg-App. Und wer noch was gesehen hat, der darf uns gern anrufen oder uns eine WhatsApp schicken. Die Nummer ist die 0821 50 242 26.
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0: Eine Geschichte wie aus einem Film. Ein Passagier eines Reisebusses im Donauries hat womöglich durch sein schnelles Eingreifen seinen ganzen Mitfahrern das Leben gerettet. Wir schauen gleich die ganze Geschichte an. Ich bin David Kempin. Guten Morgen.
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0: 8.41 Uhr, guten Morgen.
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0: Ein Passagier eines Reisebusses im Donau-Ries hat durch sein schnelles Eingreifen womöglich seinen Mitfahrern das Leben gerettet. Das klingt wie aus einem Hollywood-Film. Der Reisebus, der war am Sonntag bei Nördlingen unterwegs. Der Fahrer hat dann aber plötzlich einen Schwächeanfall bekommen und die Kontrolle über das Fahrzeug verloren. Der Bus hat dann schon die Leitplanke gestreift und vielleicht wäre noch Schlimmeres passiert, hätte nicht ein 79-jähriger Passagier sofort reagiert und den Bus sicher zum Stehen gebracht. Alle Insassen blieben unverletzt. Der Fahrer, der wurde noch vor Ort medizinisch versorgt.
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14 Minuten vor 9. Guten Morgen, ihr hört Radio Augsburg. Kurzer Blick auf die Wetterkarte. Ein paar Wolken sind heute unterwegs, aber die Sonne scheint. Wir messen schon 23 Grad in der Augsburger Innenstadt. Auf Schloss Scharneck sind es noch 21 Grad. Aber auch da wird es bald wärmer, bis zu 30 Grad werden es heute. Das ist wieder Freibadwetter, Badeseewetter. So richtig abgekühlt hat es in den letzten Tagen ja nicht. In den Nächten wird es ja gerade wieder ein bisschen frischer. Wobei es heute Nacht nur 19 Grad runterkühlt, also es bleibt noch sehr, sehr mild. Und morgen bis zu 25 Grad und auch einen Mix aus Sonne und Wolken.

0: 7 Minuten vor 9, guten Morgen, ihr hört Radio Augsburg. Sprit soll teurer werden. Keine Sorge, nicht der an der Tankstelle, der ist schon teuer genug. Ich rede von Alkohol, Rum, Wodka und Co. Die sollen teurer werden. Das möchte zumindest die Bundesregierung durchbringen. Wir sprechen gleich darüber um 9 in den Nachrichten.
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1: Ich bin Eva Fischer. Das Bundesamt für Strahlenschutz und die Bundespolizei führen ab heute im Südwesten von Augsburg eine große Strahlenübung durch. Hubschrauber werden das Gebiet besonders tief überfliegen. So können die Experten aus der Luft die Radioaktivität am Boden messen. Ein Passagier eines Reisebusses im Donau-Ries hat durch sein schnelles Eingreifen womöglich seinen Mitfahrern das Leben gerettet. Der Fahrer erlitt am Sonntag während der Fahrt eine Kreislaufschwäche. Der Bus krachte gegen die Leitplanke, doch der Passagier brachte ihn noch sicher zum Stehen. Niemand wurde verletzt. Und nun zu weiteren Nachrichten aus Bayern, Deutschland und der Welt.
2: Ich bin Julia Wasilkow. Guten Morgen. Ab 2027 sollen Rum, Wodka und Co. teurer werden. Das sieht der Haushaltsentwurf vor, den das Kabinett gerade beschlossen hat. Mehr dazu von Tanja Wagner.
3: Der Verband spricht von einem Rechenfehler. Absatzrückgänge durch höhere Preise oder Ausweichreaktionen der Kunden auf andere Getränke wären in der Kalkulation des Finanzministeriums gar nicht berücksichtigt. Auf Rum, Wodka und Korn sollen ab dem Jahreswechsel 20% mehr Steuern fällig werden. Erhöht werden auch die Steuern auf Champagner, Sekt und Alkopops.
2: Für die deutsche Industrie ist es ein Lichtblick. Kanada will seine neuen U-Boote in Deutschland bauen lassen. Das hat Premierminister Carney bekannt gegeben. Der milliardenschwere Auftrag für bis zu 12 U-Boote geht an den Kieler Marineschiffbauer TKMS. Es ist der größte U-Boot-Auftrag in der Unternehmensgeschichte. Wer sein Abi macht, will möglichst gut abschneiden. Der Ehrenpräsident des Deutschen Lehrerverbands Meidinger sagt aber, die Notenschnitte der Abiturientinnen und Abiturienten sind zu gut. Schon jetzt reiche selbst ein bayerisches 1,0 Abitur nicht mehr aus, um sicher einen Studienplatz in Medizin zu bekommen. Weiter sagte Meidinger der Mediengruppe Bayern, es werde immer schwieriger, wirkliche Spitzenschüler zu erkennen. Bei der Fußball-Weltmeisterschaft ist mit den USA auch der letzte der drei Gastgeber ausgeschieden. Die US-Amerikaner verloren heute früh ihr Achtelfinale gegen Belgien mit 1:4. Spanien hat sich gegen Portugal mit 1:0 durchgesetzt. Heute treffen in den letzten beiden WM-Achtelfinals Argentinien auf Ägypten und die Schweiz auf Kolumbien.
0: 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Und jetzt zum Wetter.
4: 23 Grad sind es heute Morgen, 30 Grad werden es noch. Die Sonne scheint den ganzen Tag, ein paar Wolken sind unterwegs, es bleibt trocken. Morgen wird es nicht ganz so heiß wie heute, da gibt es maximal 25 Grad, auch Sonne und Wolken im Mix. Zum Wochenende hin wird es dann wieder brutal, mit Temperaturen um die 30 Grad und Sonne pur.
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4: 9:03, guten Morgen auf die Straßen. Aktuell schaut's gut aus, alles frei.
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4: Heute Morgen wird geblitzt in Augsburg und zwar am Klinkerberg. Außerdem noch in Augsburg in der Konrad-Adenauer-Allee, Lechhausen die Hans-Böckler-Straße, Oberhausen die Zollern-Straße und dann haben wir noch einen zwischen Inningen und Haunstetten in der Hohenstaufen-Straße. Alle Blitzer gibt's auf radioaugsburg.de und in der Radio Augsburg App. Und wer noch was gesehen hat, der darf es gerne melden unter der 0821 50 242 26.
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4: In Augsburg gibt's ein Katastrophenhaus. Ich dachte immer, das wäre vielleicht das Geisterhaus, was da hier gleich ums Eck von uns war.
1: Ich wollte gerade sagen, ein Katastrophenhaus, wer geht schon gern in ein Katastrophenhaus?
4: Das frage ich mich auch. Wir hatten bei uns damals, wo ich herkomme, im Ort ein Katastrophenhaus. Ich kenne ein Katastrophenbüro, ohne jetzt hier...
1: Hey!
4: Nee, aber ein Katastrophenhaus ist ja nicht das, was man vielleicht als erstes denkt, dass man es bei Familientausch bei RTL 2 sieht, oder?
1: Nee. Das ist das Katastrophenhaus der Feuerwehrerlebniswelt. Und da lohnt es sich tatsächlich mal, einen Blick hineinzuwerfen. Da lernen wir nämlich das richtige Verhalten im Falle eines Blackouts, also eines totalen Stromausfalls. Und bei uns erfahrt ihr gleich mehr über dieses Katastrophenhaus.
4: Wir sind David Kempin
1: und Eva Fischer.
4: Guten Morgen.
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0: 12 Minuten nach 9. Das ist der Dienstagmorgen mit Radio Augsburg. Vieles nimmt man als selbstverständlich, vielleicht zu selbstverständlich heutzutage. Das Licht, das Handy, die Heizung, den Kühlschrank, dass wir im Supermarkt einkaufen können. All das funktioniert aber nicht mehr, wenn plötzlich der Strom weg ist. Vor allem, wenn er länger ausfällt. Wie wir uns da verhalten sollen, das können wir jetzt im neuen Katastrophenhaus in der Augsburger Feuerwehr-Erlebniswelt üben. Veronika Götz war bei der Einweihung des Katastrophenhauses vor Ort.
1: Hallo Mama, ist bei euch der Strom auch weg? Mama, bist du noch dran? Kein Empfang, kein Internet und es lädt auch gar nichts mehr. Ich hoffe, Mama und Papa geht's gut. Und was ist, wenn das jetzt länger dauert?
2: Was würdet ihr bei einem Blackout machen? Einem langen Stromausfall? Kein Licht, kein Kühlschrank, kein Handyempfang. Um dieses Szenario zu üben und um die Bevölkerung darauf vorzubereiten, hat die Feuerwehrerlebniswelt in Augsburg jetzt ein Katastrophenhaus. Zur Einweihung letzte Woche war unter anderem Bayerns Innenminister und Katastrophenschutzminister Joachim Herrmann vor Ort.
3: Wir müssen uns alle darauf einstellen, dass irgendwann wieder die nächste Katastrophe kommt. Das kann eine Überschwemmung sein nach Starkregen. Das kann ein großer Brand sein, auch in den Wäldern, gerade nach langer Zeit der Trockenheit. Das kann theoretisch auch in unserem Breiten mal auch ein Erdbeben sein. Wir haben ein breites Spektrum an Risiken. Das mit dem neuen Katastrophenhaus, die damit verbundenen Risiken, Herausforderungen noch mal vernünftig rüberzubringen, das ist einfach großartig.
2: Im Katastrophenhaus selbst sitzt man als Besucher im Szenario in einem nachgebauten Wohnzimmer vor einem Fernseher und hört, dass ein starker Sturm die Region trifft, als plötzlich, aber hört selbst.
4: Es ist absolute Vorsicht geboten, es kann vermehrt zu Überschwemmungen, Herabstürzen.
1: Hallo? Noch da? Was war das gerade? Ich glaube, der Strom im ganzen Haus ist weg. Warte, ich schau mal schnell zum Sicherungskasten.
2: Dann wird man durch das einstöckige, dunkle Haus geleitet. Die Stimme führt einen auch zum Beispiel an beleuchteten Schränken vorbei, die zeigen, welche Rettungsutensilien oder welches Essen man unbedingt im Haus haben sollte. Immer. Michael Jung, Geschäftsführer der Feuerwehrerlebniswelt.
5: Ich glaube, das Thema Blackout kann uns alle betreffen. Es muss nicht immer ein Krieg sein oder ein Riesenhochwasser sein, sondern es kann einfach auch mal ein Blackout sein, der regional oder sogar flächendeckend in einer Riesenregion ist. Und da wollen wir die Bevölkerung, die breite Bevölkerung sensibilisieren.
2: Ab sofort kann man das Katastrophenhaus in der Augsburger Feuerwehr-Erlebniswelt besuchen und für den Ernstfall trainieren.
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Schönen guten Morgen. Heaven is a place on earth hier bei Radio Augsburg. Einen schönen Start in den Dienstag wünsche ich euch. Wir schauen mal kurz, wie das Wetter heute ist und wird. 24 Grad sind es schon, bis zu 30 Grad werden es heute. Es wird richtig schön. Die Sonne scheint heute den ganzen Tag. Ein paar Wolken sind unterwegs, die tun uns aber nichts. Auch morgen ein paar Wolken. Erst zum Wochenende hin wird es dann richtig sonnig und wolkenfrei und dann auch wieder richtig heiß mit Temperaturen. Auch da um die 30 Grad.

0: Die No Angels bei Radio Augsburg. Schönen guten Morgen.
1: Guten Morgen.
0: Wir haben es 9:35. Gleich bist du wieder an der Reihe, Eva. Um was geht's denn?
1: Kopf einziehen. In den kommenden Tagen fliegen nämlich im Südwesten von Augsburg die Hubschrauber tief. Warum? Das hört ihr gleich bei uns.

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4: Guten Morgen. Im südlichen und westlichen Landkreis Augsburg werden in den kommenden Tagen Hubschrauber besonders tief fliegen. Wie die Bundespolizei und das Bundesamt für Strahlenschutz mitteilen, findet von heute bis Donnerstag eine große Übung zum Strahlenschutz statt. Zwischen Augsburg und Mindelheim sowie zwischen Schwabmünchen und dem Forkensee werden die Hubschrauber aus der Luft die Radioaktivität am Boden messen. Aus der Luft können die Experten schon in kurzer Zeit herausfinden, ob radioaktive Stoffe abgelagert wurden, um welche Stoffe und welche Menge es sich handelt. Deutschland hat zwar keine laufenden Kernkraftwerke mehr, aber unsere Nachbarländer sehr wohl. Und Radioaktivität macht bekanntlich nicht an Grenzen Halt, so das Bundesamt für Strahlenschutz zum Grund für diese Übung. Braune Wiesen, vertrocknetes Gras, Bäume, die ihre Blätter verlieren. Das ist ein häufiges Bild in vielen Gärten nach dem vergangenen Hitzemonat in Augsburg und der Region. Das Landratsamt Dillingen erinnert angesichts des heißen Vormonats daran, dass es verboten ist, Wasser aus Flüssen oder Seen zu entnehmen, zum Beispiel zum Bewässern von Feldern oder Anlagen. Veronika Götz mit den Details.
5: Aufgrund des heißen und trockenen Junis bittet das Landratsamt Dillingen, sorgsam mit Wasser umzugehen. Trotz des zwischenzeitlichen Regens führen einige Flüsse und Bäche immer noch zu wenig Wasser. Wasserentnahmen zur Bewässerung würden eine zusätzliche Belastung für die Flüsse und Bäche darstellen, auch für Wassertiere wie Fische oder Krebse und so weiter. Brunnen zur Beregnung von Beeten, Feldern oder Sportplätzen brauchen darüber hinaus eine wasserrechtliche Erlaubnis, so das Landratsamt. Wasser aus Flüssen oder Seen darf man generell nur zum Trinken oder in geringen Mengen zum Tränken von Tieren oder in Maßen zum Gießen verwenden, so das Landratsamt weiter.
4: Dankeschön, Veronika. 7 Wildunfälle in nur einer Nacht. Das ist die traurige Bilanz des Wochenendes im Donauries. Die Polizei von Donauwörth hat allein in der Nacht von Samstag auf Sonntag 7 Unfälle mit Rehen, Hasen, einem Fuchs und einem Dachs verzeichnet. In allen Fällen blieben die Fahrer unverletzt, doch den Tieren kosteten die Unfälle oft das Leben und an den Autos entstand teils hoher Sachschaden. 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
3: Na freilich, danke schön Eva. 24 Grad sind es heute Morgen schon in Augsburg. Ich habe heute ganz früh in der Früh um 6 noch gejammert. Ist so kalt gewesen. Kurze Hose, kurzes T-Shirt. Brauchen wir heute Mittag. 30 Grad gibt's da. Heute früh war es mit 16 Grad noch deutlich kälter. Also heute Mittag brauchen wir Sonnencreme, Sonnenbrille und vor allem kurze, luftige Klamotten. Morgen bis zu 25 Grad an der Spitze. Heute und morgen gibt es noch viele Wolken am Himmel. Die sind aber recht harmlos. Es soll trocken bleiben. Die Sonne kommt trotzdem noch oft genug raus. Und zum Wochenende hin wird es dann richtig schön mit ganz viel Sonne.
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3: Um 4:50 Uhr, guten Morgen auf die Straßen, alles frei.
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3: Heute Morgen wird geblitzt in Augsburg in der Konrad-Adenauer-Allee und am Klinkerberg in Lechhausen, die Hans-Böckler-Straße, Oberhausen-Zollernstraße, Inningen, Hohenstaufenstraße, in Mehringen in der Augsburger Straße, in Freienried in der Staatsstraße, die da durchführt. Und dann haben wir auch noch einen in der Mühlhauser Straße, Höhe Augsburg-Ost und einen noch in Meitingen in der Werner-von-Siemens-Straße. Das waren jetzt tatsächlich alle. Das ist der Grund, warum ich oft nicht alle vorlese. Falls ihr euch jetzt nicht alle merken konntet, dann schaut einfach nochmal auf radioaugsburg.de oder in der Radio Augsburg App nach. Da stehen die nochmal übersichtlich. Und falls ihr zu der langen Liste tatsächlich noch was zu ergänzen habt, dann ruft an oder schickt eine WhatsApp an die 0821 50 242 26. Wir freuen uns.
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3: Die Sonne scheint und das ist auch gut so, es ist ja auch Sommer. Aber wenn man jetzt zum Beispiel in Norddeutschland wohnen würde, da bräuchte man jetzt vielleicht nicht ganz so viel Lichtschutzfaktor 50 plus Sonnencreme. Ist vielleicht auch gut, weil die ist ja recht teuer, aber wir freuen uns über die Sonne, die macht gute Laune. Und tatsächlich haben wir hier im Süden Deutschlands mehr Sonne. Und wie viele Sonnenstunden wir in Augsburg haben, darüber sprechen wir gleich in unserem Radio Augsburg Gscheithaferl. Ich bin David Kempin. Guten Morgen.
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0: 9.43 Uhr, guten Morgen, ihr hört Radio Augsburg. Nirgends ist es so schön wie bei uns in Augsburg. Und das mitunter, weil wir eben im Süden Deutschlands leben. Und im Süden Deutschlands scheint die Sonne mehr als im Norden. Das ist ja wohl erwiesenermaßen so. Aber wie viele Sonnenstunden haben wir eigentlich hier in Augsburg pro Tag und Jahr? Veronika Götz weiß Bescheid.
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3: Wie viele Stunden scheint derzeit, also im Juli, die Sonne in Augsburg am Tag? Eine Auswahl gebe ich euch. 10, 7 oder 4? 7. Im Juli hat die letzten 70 Jahre im Schnitt 7 Stunden am Tag die Sonne geschienen in Augsburg. 1949, da waren es auch mal 11, 2014 zum Beispiel nur 5 Stunden im Schnitt. Ansonsten sind der Juli und auch der Juni und August, also die Sommermonate, die Monate mit den meisten Sonnenscheinstunden, ist ja klar. Am wenigsten Sonnenschein bringen dagegen auch wenig überraschend November, Dezember, Januar, Februar. Da hat's nur um die 3 Sonnenscheinstunden am Tag. Zählt man alle Sonnenscheinstunden des Jahres zusammen, so kommt man im Schnitt auf 1800 Stunden Sonne in Augsburg im Jahr. Zu viel Sonne ist natürlich schlecht, weil Pflanzen auch mal Regen brauchen. Ansonsten ist Sonne natürlich gut, weil es die eigene körpereigene Vitamin-D-Bildung anregt, das Immunsystem stärkt und die Ausschüttung von Glückshormonen wie Serotonin fördert.
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0: Guten Morgen, ihr hört Radio Augsburg. Wir schauen aufs Wetter, 25 Grad heute Morgen schon in Augsburg und auch in der Region schon 30 Grad werden es heute noch. Es ist also richtig schönes Wetter, jetzt gerade angenehm, nachher dann schon fast ein bisschen zu heiß. Die Sonne scheint den ganzen Tag, es weht aber auch ein Wind, das heißt, es wird nicht unerträglich. Da kann man gut an den Badesee gehen heute Morgen, 25 Grad an der Spitze und ebenfalls Sonne und Wolken im Mix.
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1: Ich bin Eva Fischer. Trotz der großen Hitze im Juni war die Zahl der Badegäste in den städtischen Freibädern in Augsburg niedriger als in den Vorjahren. 82.000 Badegäste zählte die Stadt Augsburg im Juni. Im Jahr davor waren es noch 88.000. Womöglich war es vielen Menschen einfach zu heiß, um das Haus zu verlassen. Im Donau-Ries hat es am Wochenende in nur einer Nacht 7 Wildunfälle gegeben. Von Samstag auf Sonntag meldet die Polizei Donauwörth insgesamt 7 Unfälle, unter anderem mit Rehen, Hasen und einem Dachs. Alle Fahrer blieben unverletzt. Das Donau-Ries ist seit Jahren ein Hotspot für Wildunfälle. Und nun zu weiteren Nachrichten aus Bayern, Deutschland und der Welt.
2: Ich bin Julia Wasilkow. Nicht kurze Erkältungen, sondern lange schwere Krankheiten treiben die Kosten der gesetzlichen Krankenversicherung in die Höhe. Das zeigt eine Analyse des BKK-Dachverbands. Tine Klimach.
3: Psychische Belastungen in der Arbeitswelt nehmen immer weiter zu. Zwar machten sie nur 5,4% aller Krankschreibungen aus, im Schnitt dauerten sie aber mehr als 5 Wochen an. Daher die Forderung des BKK-Dachverbands, eine ernsthafte Debatte über Präventionsstrategien. Das Krankengeld zähle inzwischen mit 21,6 Milliarden Euro zu den größten Ausgabepositionen der Krankenversicherung, so die BKK.
2: Das Elterngeld soll leicht steigen. Die Bezugsdauer könnte aber um 2 Monate verkürzt werden. Das steht in einem Gesetzentwurf des Bundesfamilienministeriums. Demnach soll es das Elterngeld künftig nach Plänen von Familienministerin Prien nur noch 12 statt 14 Monate geben. Vorausgesetzt, beide Elternteile nehmen mindestens 3 Monate Auszeit. Das Münchner Startup Proxima Fusion hat in einer Finanzierungsrunde über 400 Millionen Euro eingesammelt. Mit dabei sind RBE und Google. Damit erfüllt das Unternehmen die Bedingungen für weitere 400 Millionen Euro vom Freistaat Bayern. Proxima Fusion will bis Ende der 2030er Jahre in Gundremmingen einen kommerziellen Fusionsreaktor bauen, der Strom ins Netz einspeist. Mit den USA ist auch der letzte Co-Gastgeber bei der Fußball-WM ausgeschieden. Belgien setzte sich im Achtelfinale mit 4:1 durch. Überschattet wurde die Partie vom Fall Balogun. Der US-Stürmer hätte wegen einer Rotsperre eigentlich zuschauen müssen. Die FIFA setzte die Sperre aber aus. Im Viertelfinale trifft Belgien auf Europameister Spanien. Der gewann mit 1:0 gegen Portugal mit Cristiano Ronaldo.
0: 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Und jetzt zum Wetter.
4: Und heute gibt's auch wieder einen Sonne-Wolken-Mix. Allerdings ziehen im Laufe des Nachmittags ein paar mehr Wolken rein und es wird größtenteils dann bedeckt. Maximal 30 Grad hat's heute in der Nacht. Da fallen die Temperaturen auf 19 Grad, also auch die Nacht wird ein bisschen wärmer als die letzte. Und morgen am Mittwoch, da gibt's auch wieder einen Sonne-Wolken-Mix, dann wieder ein bisschen kühler bei 25 Grad. Vereinzelt kann es ein paar Tropfen regnen am Mittwochmorgen, aber nur vereinzelt.
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5: Geblitzt wird gerade in Augsburg in der Konrad-Adenauer-Allee und in Augsburg in der Mühlhauser Straße. Fehlt noch was? Staus und Blitzer könnt ihr uns gerne per WhatsApp zuschicken an die 0821 50 242 26. Alle Blitzer findet ihr auf radioaugsburg.de.
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4: Man denkt oft dran, wenn man nachts mit dem Auto an Waldrändern entlangfährt. Was, wenn da jetzt ein Reh rausspringt? Im Donau-Ries, da sind an diesem Wochenende mal wieder viele Rehe, Füchse und andere Tiere vor Autos gelaufen und gesprungen. 7 Tiere in der Nacht von Samstag auf Sonntag allein. Also 7, die gemeldet wurden. Warum? Warum gerade im Donau-Ries? Wie fahre ich richtig? Ich bin Veronika Götz und gleich mehr dazu.

0: Radio Augsburg. Am Dienstag, am Wochenende sind im Donauries viele Wildunfälle passiert. Von Samstagabend bis Sonntagmorgen sind 7 Autos in Rehe, Dachse, Füchse etc. gekracht. Warum gibt es bei uns in der Region, gerade auch im Donauries, so viele Wildunfälle? Hans Fürst, erster Vorsitzender der Augsburger Jägervereinigung.
1: Da kommen ein paar Faktoren zusammen. Und zwar ist es generell so, das Wild ist am meisten unterwegs auf den Beinen, wie wir Jäger sagen, in der Dämmerung und Nacht. Und wir haben im Bereich Augsburg speziell einen extrem hohen Pendelverkehr zwischen Stadt und Land, der, wie man ja auch nachlesen kann, in letzter Zeit deutlich zunimmt. Dazu kommt natürlich zusätzlich, dass die Straßen verhältnismäßig gut ausgebaut sind und die Geschwindigkeit immer höher wird.
0: Die B2 und die B25 im Donauries, die sind tatsächlich gut ausgebaut. Dabei könnte man 25 Meter Bremsweg gewinnen, circa 25 würde man statt 180 fahren zum Beispiel. Im Donauries sind die Waldfläche und die Tierreviere zudem sehr zerrupft. Das heißt, die Tiere wandern viel von einem Waldstück ins andere, von einem Revier ins andere und das halt dann über Straßen und bevorzugt nachts. Was kann ich denn tun, um Wildunfälle zu vermeiden?
1: Also generell geht es mal darum, wenn schon mal das Verkehrszeichen da ist, Vorsicht Wildwechsel, wäre es durchaus sinnvoll, ein bisschen vorsichtiger zu fahren. Und wenn man dann Wild tatsächlich auf der Straße hat, einfach, wenn es irgendwie möglich ist, von der Reaktion abblenden, deutlich und scharf bremsen und auf der Straße bleiben. Es hat sich bewährt und es ist schon immer so, nicht dem Wild ausweichen, da passiert meistens noch mehr.
0: Also steuerfest, geradeaus halten, bremsen, hupen und abblenden, wenn man das alles so hinkriegt. Und das ja möglichst halt ganz schnell, wenn einem plötzlich 2 Augen lieblich entgegenreflektieren nachts. Was, wenn es trotzdem gekracht hat?
1: Wenn dann trotzdem passiert, die Straße absichern, von mir aus wieder gleich die Warnblinkanlage einschalten, die Straße absichern mit Verkehrswarnschild, was man ja immer im Auto hat, 100 Meter vorher, die Polizei benachrichtigen, weil die Polizei weiß dann immer, wenn man den Ort ein bisschen genau beschreiben kann, welcher Jäger da zuständig ist und dann wird eben der Jäger auch noch benachrichtigt. Das ist eine Pflicht, weil verunfalltes Wild muss dann, auch wenn es weiterläuft, vom Jäger nachgesucht werden und schauen, ob es nicht dann 100 Meter weiter irgendwo beendet. Jetzt verlangt der Tierschutz und da bitte halt alle die Leute, die einen Wildunfall haben, das der Polizei melden, dann geht es den richtigen Weg.
0: Ja, das war Hans Fürst, erster Vorsitzender der Augsburger Jägervereinigungen zu Wildunfällen in unserer Region. Ich wünsche euch gute Fahrt.
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0: Radio Augsburg am Dienstag und gleich ist es halb, da kommen die Lokalnachrichten heute von Eva Fischer.
1: Wusstet ihr, dass auch Fische Herpes bekommen können? Und bei Fischen ist das Herpesvirus sogar ziemlich gefährlich. Das kann zu einer richtigen Seuche werden, die für ganz viele Fische tödlich endet. Im Landkreis Aichach-Friedberg ist dieses Fischvirus jetzt in 2 Badeseen gefunden worden. Wo, das erfahrt ihr gleich um halb bei uns in den Lokalnachrichten.

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1: Ich bin Eva Fischer. Trickbetrüger haben in Bergheim und Mehring zweimal Bargeld und Wertgegenstände im Wert von 50.000 Euro erbeutet. Die Täter riefen letzte Woche jeweils in den Mittagsstunden bei ihren Opfern an und gaben sich als Polizeibeamte aus. Sie sprachen von absoluter Einbruchsgefahr und riefen die Anwohner auf, Bargeld und Wertsachen vor die Haustür zu stellen, damit die Polizei sie sichern könne. Die Polizei warnt vor allem Senioren, wachsam zu sein, niemals persönliche Daten preiszugeben und nie fremde Personen ins Haus zu lassen oder ihnen gar Wertgegenstände zu übergeben. Auch Fische können Herpes bekommen. Wie das Landratsamt Eichach-Friedberg mitteilt, wurde bei den Koi-Karpfen im Badesee Lechfeld und im Uweier bei Totenweißsand das Herpesvirus nachgewiesen. Das Virus ist zwar nicht auf uns Menschen übertragbar, aber es kann für die Fische tödlich sein und befällt nicht nur die teuren Zierkarpfen, sondern auch Nutzkarpfen. Zusammen mit dem Fischereiverein Einling hat das Landratsamt jetzt Maßnahmen vereinbart, um die Verbreitung der Tierseuche zu verhindern. Erkrankte Fische müssen umgehend gemeldet werden. Die japanischen Koi-Karpfen sind wegen ihrer bunten Färbung sehr beliebt und erzielen zum Teil Preise über 100.000 Euro. Der Augsburger Bischof Bertram Mayer hat gestern Nachmittag in München zusammen mit Bayerns Innenminister Joachim Herrmann und Vertretern aller Religionsgemeinschaften eine gemeinsame Erklärung des Bayerischen Dialogforums Religion und Integration vorgestellt. Theresa Rudolph berichtet.
2: Die Erklärung betont die Schlüsselrolle der Religionen für ein friedliches Miteinander. Die Mitglieder bekräftigen, sie wollen auch in schwierigen Zeiten und bei kontroversen Standpunkten für das Ziel, auf der Basis gemeinsamer Werte friedlich, frei und sicher in Bayern zusammenzuleben, im Austausch bleiben. Bischof Bertram Mayer sagt, dass diese gemeinsame Erklärung keine Selbstverständlichkeit sei, sondern ihr liege ein langer, intensiver Austausch und großes gegenseitiges Vertrauen zugrunde. Alle Unterzeichner verurteilen damit offen jede Form von Hass, Hetze und Diskriminierung Andersgläubiger.
1: Dankeschön, Theresa. 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
3: Und das Wetter, das schaut ganz gut aus heute, zumindest noch am Vormittag, ja, am Nachmittag auch. Sonne-Wolken-Mix gibt's bei maximal 30 Grad. Und dann am Nachmittag gegen Abend ziehen dann die Wolken rein und die Nacht, die wird größtenteils bewölkt. In der Nacht, da fallen die Temperaturen nur auf knapp 20 Grad. Also es wird wieder wärmer diese Nacht als letzte. Morgen am Mittwoch, da gibt's auch einen Sonne-Wolken-Mix, bisschen kühler, 25 Grad maximal.
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4: Geblitzt wird gerade in Augsburg in der Konrad-Adenauer-Allee und in Augsburg in der Mühlhauser Straße. Fehlt noch was? Staus und Blitzer könnt ihr uns gerne per WhatsApp zuschicken an die 0821 50 242 26. 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
3: In Königsbrunn, da wird wieder bald ordentlich gebaut. An der Bürgermeister-Wohlfahrtsstraße im Zentrum. Da sollen zahlreiche Geschäfte und Wohnungen entstehen. Darauf schauen wir gleich. Ich bin Veronika Götz. Schönen Dienstag.

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0: Und wir schauen nach Königsbrunn. Da wird ordentlich gebaut, bald wieder zumindest an der Bürgermeister-Wohlfahrtsstraße im Zentrum. Da sollen zahlreiche Geschäfte und Wohnungen entstehen. 30 Millionen Euro soll der Spaß kosten. Insgesamt 55 Wohnungen und mehrere Geschäfte im Erdgeschoss sollen da entstehen. Das Ganze soll nachhaltig mit Wärmepumpen und PV-Anlagen ausgestattet werden. Ne? Nicht schlecht.
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1: Ich bin Eva Fischer. Das Bundesamt für Strahlenschutz und die Bundespolizei führen ab heute im Südwesten von Augsburg eine große Strahlenübung durch. Hubschrauber werden das Gebiet besonders tief überfliegen. So können die Experten aus der Luft die Radioaktivität am Boden messen. Ein Passagier eines Reisebusses im Donau-Ries hat durch sein schnelles Eingreifen womöglich seinen Mitfahrern das Leben gerettet. Der Fahrer erlitt am Sonntag während der Fahrt eine Kreislaufschwäche. Der Bus krachte gegen die Leitplanke, doch der Passagier brachte ihn noch sicher zum Stehen. Niemand wurde verletzt. Und nun zu weiteren Nachrichten aus Bayern, Deutschland und der Welt.
2: Ich bin Joshua Heise. Krankschreibungen ab dem ersten Krankheitstag. Das ist der Plan der Bundesregierung. Kritik daran kommt jetzt aus den eigenen Reihen. Der Vorsitzende des Union Arbeitnehmerflügels Radke sagte im ZDF:
3: Es darf nicht der Eindruck entstehen, die Menschen seien zu faul. Leute, die keine Lust haben, die blau machen, die hat es immer und zu jeder Zeit gegeben.
2: Kanzler Merz begründet die geplanten strengeren Regeln damit, dass der Krankenstand gesenkt werden solle. Wer ein Kind bekommt, geht häufig in Elternzeit. Diese soll nach Plänen von Familienministerin Prien von 14 auf 12 Monate verkürzt werden und auch nur bezahlt werden, wenn beide Elternteile mindestens 3 Monate eine berufliche Auszeit nehmen. Gleichzeitig soll aber der Mindestbetrag von 300 auf 330 Euro und der Höchstbetrag von 1.800 auf 1.900 Euro steigen. Jeder, der mit dem Auto unterwegs ist, weiß, wer an der Autobahn tankt, der zahlt oft mehr. Der ADAC kann das bestätigen. Demnach sind es bundesweit im Schnitt 33 Cent mehr pro Liter. Heißt, wer nach der Ausfahrt tankt, spart bei einem 50-Liter-Tank rund 16 Euro. In Bayern und Rheinland-Pfalz ist der Unterschied mit über 40 Cent noch größer. Zum ersten Mal soll eine KI-Figur die Hauptrolle in einem Spielfilm übernehmen. Ein Studio in London hat angekündigt, dass die von künstlicher Intelligenz generierte Figur Tilly Norwood in einem Film mitspielen soll. Die Schauspielergewerkschaft kritisiert, Tilly Norwood sei keine Schauspielerin, sondern ein Computerprogramm, aufgebaut auf der Arbeit echter Darsteller ohne deren Erlaubnis oder Vergütung. In Bayern ist die Lebenserwartung so hoch wie nie zuvor. Das teilte das Bayerische Landesamt für Statistik mit. Demnach können neugeborene Mädchen im Schnitt 84 Jahre alt werden, Jungen knapp 80 Jahre. Damit liegt Bayern bei der Lebenserwartung bundesweit auf Platz 2 hinter Baden-Württemberg.
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4: Ja, und das Wetter, das kann sich sehen lassen. Ein angenehmer Sonne-Wolken-Mix mit bisschen Wind heute, maximal 30 Grad. Und in der Nacht, zum Abend hin, da zieht es ein bisschen zu. Und in der Nacht, da ist das größtenteils bewölkt. In der Nacht fallen die Temperaturen auf bis zu 19 oder 20 Grad. Also es wird wieder wärmer als letzte Nacht. Und morgen am Mittwoch, da gibt es auch einen Sonne-Wolken-Mix, auch mit bisschen Wind bei 25 Grad. Also ein bisschen kälter als heute. Ganz vielleicht und örtlich kann es ein bisschen tröpfeln, so um circa 8 Uhr morgen am Mittwoch.
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5: Geblitzt wird gerade in Augsburg in der Konrad-Adenauer-Allee und in Augsburg-Klinkerberg. Fehlt noch was? Staus und Blitzer könnt ihr uns gerne per WhatsApp zuschicken an die 0821 50 242 26. Alle Blitzer findet ihr auf radioaugsburg.de.
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6: Bist du eigentlich auf einen Blackout vorbereitet? Während eines Blackouts funktioniert nichts mehr, das ans Öffentliche.
4: Haha, was wie eine Stimme aus der Geisterbahn klingt, ist die Erklärstimme aus dem neuen Katastrophenhaus in der Feuerwehrerlebniswelt in Augsburg. Dort können wir das richtige Verhalten im Falle eines Blackouts, eines totalen Stromausfalls üben. Wir waren zur Einweihung des neuen Katastrophenhauses in Augsburg vor Ort und haben mit den Verantwortlichen gesprochen, warum wir ein Katastrophenhaus brauchen und natürlich, was man dann macht. Gleich mehr dazu. Ich bin Veronika Götz.

0: 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Vieles nimmt man als selbstverständlich. Das Licht, das Handy, die Heizung, den Kühlschrank und dass wir im Supermarkt einkaufen können. Aber all das funktioniert nicht mehr, wenn plötzlich der Strom ausfällt. Vor allem, wenn er länger ausfällt. Wir auch zum Beispiel das Handy nicht mehr laden können. Wie wir uns da verhalten sollen, das können wir jetzt im neuen Katastrophenhaus in der Augsburger Feuerwehr-Erlebniswelt üben. Ich war bei der Einweihung des neuen Katastrophenhauses vor Ort.
1: Hallo Mama? Ist bei euch der Strom auch weg? Mama? Bist du noch dran? Kein Empfang, kein Internet und es lädt auch gar nichts mehr. Ich hoffe, Mama und Papa geht's gut. Und was ist, wenn das jetzt länger dauert?
0: Was würdet ihr bei einem Blackout machen? Einem langen Stromausfall? Kein Licht, kein Kühlschrank, kein Handyempfang? Um dieses Szenario zu üben und um die Bevölkerung darauf vorzubereiten, hat die Feuerwehrerlebniswelt in Augsburg jetzt ein Katastrophenhaus. Zur Einweihung letzte Woche war unter anderem Bayerns Innenminister und Katastrophenschutzminister Joachim Herrmann vor Ort.
2: Wir müssen uns alle darauf einstellen, dass irgendwann wieder die nächste Katastrophe kommt. Das kann eine Überschwemmung sein nach Starkregen. Das kann ein großer Brand sein, auch in den Wäldern, gerade nach langer Zeit der Trockenheit. Das kann theoretisch auch in unserem Breiten mal auch ein Erdbeben sein. Wir haben ein breites Spektrum an Risiken. Das mit dem neuen Katastrophenhaus, die damit verbundenen Risiken, Herausforderungen noch mal vernünftig rüberzubringen, das ist einfach großartig.
0: Im Katastrophenhaus selbst sitzt man als Besucher im Szenario in einem nachgebauten Wohnzimmer vor einem Fernseher und hört, dass ein starker Sturm die Region trifft, als plötzlich, aber hört selbst.
3: Es ist absolute Vorsicht geboten, es kann vermehrt zu Überschwemmungen, Herabstürzen.
1: Hallo? Noch da? Was war das gerade? Ich glaube, der Strom im ganzen Haus ist weg. Warte, ich schau mal schnell zum Sicherungskasten.
0: Dann wird man durch das einstöckige, dunkle Haus geleitet.
4: Bist du eigentlich auf einen Blackout vorbereitet? Während eines Blackouts funktioniert nichts mehr, das ans Öffentliche.
0: Die Stimme führt einen auch zum Beispiel an beleuchteten Schränken vorbei, die zeigen, welche Rettungsutensilien oder welches Essen man unbedingt im Haus haben sollte. Immer. Michael Jung, Geschäftsführer der Feuerwehrerlebniswelt.
5: Ich glaube, das Thema Blackout kann uns alle betreffen. Es muss nicht immer ein Krieg sein oder ein Riesenhochwasser sein, sondern es kann einfach auch mal ein Blackout sein, der regional oder sogar flächendeckend in einer Riesenregion ist. Und da wollen wir die...
0: No, da hat es den Beitrag einfach abgehackt. Genau, also das Katastrophenhaus ab sofort in der Feuerwehrerlebniswelt zu besichtigen, ist es so ganz gruselig wirklich, weil man eben die meiste Zeit im Dunkeln läuft. Schaut's euch einfach mal an.
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0: 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Schön, dass ihr dabei seid. Gleich ist es halb und da kommen bei uns immer die Lokalnachrichten und Eva Fischer hat die heute im Gepäck.
1: Wusstet ihr, dass auch Fische Herpes bekommen können? Und bei Fischen ist das Herpesvirus sogar ziemlich gefährlich. Das kann zu einer richtigen Seuche werden, die für ganz viele Fische tödlich endet. Im Landkreis Aichach-Friedberg ist dieses Fischvirus jetzt in 2 Badeseen gefunden worden. Wo, das erfahrt ihr gleich um halb bei uns in den Lokalnachrichten.

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1: Ich bin Eva Fischer. Trickbetrüger haben in Bergheim und Mehring zweimal Bargeld und Wertgegenstände im Wert von 50.000 Euro erbeutet. Die Täter riefen letzte Woche jeweils in den Mittagsstunden bei ihren Opfern an und gaben sich als Polizeibeamte aus. Sie sprachen von absoluter Einbruchsgefahr und riefen die Anwohner auf, Bargeld und Wertsachen vor die Haustür zu stellen, damit die Polizei sie sichern könne. Die Polizei warnt vor allem Senioren, wachsam zu sein, niemals persönliche Daten preiszugeben und nie fremde Personen ins Haus zu lassen oder ihnen gar Wertgegenstände zu übergeben. Auch Fische können Herpes bekommen. Wie das Landratsamt Eichach-Friedberg mitteilt, wurde bei den Koi-Karpfen im Badesee Lechfeld und im Uweier bei Totenweißsand das Herpesvirus nachgewiesen. Das Virus ist zwar nicht auf uns Menschen übertragbar, aber es kann für die Fische tödlich sein und befällt nicht nur die teuren Zierkarpfen, sondern auch Nutzkarpfen. Zusammen mit dem Fischereiverein Einling hat das Landratsamt jetzt Maßnahmen vereinbart, um die Verbreitung der Tierseuche zu verhindern. Erkrankte Fische müssen umgehend gemeldet werden. Die japanischen Koi-Karpfen sind wegen ihrer bunten Färbung sehr beliebt und erzielen zum Teil Preise über 100.000 Euro. Der Augsburger Bischof Bertram Mayer hat gestern Nachmittag in München zusammen mit Bayerns Innenminister Joachim Herrmann und Vertretern aller Religionsgemeinschaften eine gemeinsame Erklärung des Bayerischen Dialogforums Religion und Integration vorgestellt. Theresa Rudolph berichtet.
2: Die Erklärung betont die Schlüsselrolle der Religionen für ein friedliches Miteinander. Die Mitglieder bekräftigen, sie wollen auch in schwierigen Zeiten und bei kontroversen Standpunkten für das Ziel, auf der Basis gemeinsamer Werte friedlich, frei und sicher in Bayern zusammenzuleben, im Austausch bleiben. Bischof Bertram Mayer sagt, dass diese gemeinsame Erklärung keine Selbstverständlichkeit sei, sondern ihr liege ein langer, intensiver Austausch und großes gegenseitiges Vertrauen zugrunde. Alle Unterzeichner verurteilen damit offen jede Form von Hass, Hetze und Diskriminierung Andersgläubiger.
1: Dankeschön, Theresa. 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
3: Sonne-Wolken-Mix heute den Tag über bei maximal 30 Grad und in der Nacht, da ist der Himmel teils klar, teils bewölkt bei 19 Grad. Es wird also heute deutlich noch wärmer als gestern und auch die Nacht, die jetzt kommt, wird wärmer als die letzte Nacht. Insgesamt ziehen dann aber, wie gesagt, abends und in der Nacht ein paar Wölkchen rein und ganz eventuell kann es morgen am Mittwoch so um circa 8 Uhr ein bisschen tröpfeln. Ansonsten hat es aber am Mittwoch das gleiche Wetter wie heute, Sonne-Wolken-Mix mit bisschen Wind und es wird ein bisschen kühler, 25 Grad dann nur morgen.
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4: Geblitzt wird gerade in Augsburg in der Konrad-Adenauer-Allee und in Augsburg-Klinkerberg. Fehlt noch was? Staus und Blitzer könnt ihr uns gerne per WhatsApp zuschicken. An die 0821 50 242 26. Alle Blitzer findet ihr auf radioaugsburg.de.
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3: Ich bin Veronika Götz und ich darf euch durch den Vormittag geleiten. Und gleich habe ich eine gute Nachricht für euch. Könnt schon mal überlegen, was es sein könnte. Bis gleich.

0: 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Ein Passagier eines Reisebusses im Donauries hat durch sein schnelles Eingreifen wohlmöglich seinen Mitfahrern das Leben gerettet. Der Reisebus war am Sonntag bei Nördlingen unterwegs, als der Fahrer einen Schwächeanfall erlitt und die Kontrolle über das Fahrzeug verlor. Der Bus streifte in die Leitplanke. Es wäre wahrscheinlich noch Schlimmeres passiert, hätte nicht ein 79-jähriger Passagier sofort reagiert und den Bus sicher zum Stehen gebracht. Alle Insassen blieben unverletzt. Der Fahrer wurde noch vor Ort medizinisch versorgt.
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1: Ich bin Eva Fischer. Trotz der großen Hitze im Juni war die Zahl der Badegäste in den städtischen Freibädern in Augsburg niedriger als in den Vorjahren. 82.000 Badegäste zählte die Stadt Augsburg im Juni. Im Jahr davor waren es noch 88.000. Womöglich war es vielen Menschen einfach zu heiß, um das Haus zu verlassen. Im Donau-Ries hat es am Wochenende in nur einer Nacht 7 Wildunfälle gegeben. Von Samstag auf Sonntag meldet die Polizei Donauwörth insgesamt 7 Unfälle, unter anderem mit Rehen, Hasen und einem Dachs. Alle Fahrer blieben unverletzt. Das Donau-Ries ist seit Jahren ein Hotspot für Wildunfälle. Und nun zu weiteren Nachrichten aus Bayern, Deutschland und der Welt.
2: Ich bin Joshua Heise. Wer sich eine Wärmepumpe oder andere klimafreundliche Heizungen einbauen will, bekommt bald wohl weniger Geld vom Staat. Das zeigt eine Vorlage für den Haushaltsausschuss des Bundestages, die der Deutschen Presseagentur vorliegt. Demnach soll der maximale Zuschuss von 21.000 auf 13.200 Euro sinken. Für Geringverdiener und Familien gibt es aber Ausnahmen. Die Lebenserwartung in Bayern war im letzten Jahr so hoch wie noch nie. Laut Statistischem Landesamt lag sie bei Frauen bei fast 84 Jahren, bei Männern bei knapp 80 Jahren. Damit hat der Freistaat die bundesweit zweithöchste Lebenserwartung nach Baden-Württemberg. Wichtig, die Lebenserwartung ist keine Prognose, wie alt man wird, sondern fasst die Sterblichkeit über alle Altersjahre hinweg zusammen. Deutschland gleich Gründerland? Neue Zahlen des Start-up-Verbandes zeigen, dass im ersten Halbjahr über 3000 neue Firmen gegründet wurden. Das sind über die Hälfte mehr als im zweiten Halbjahr 2025. Laut Verbandschefin Pauster war vor allem KI der treibende Faktor. Demnach ermögliche sie Gründern einen schnelleren, einfacheren Start. Die meisten Unternehmen werden in Berlin gegründet. Bier? Gern. Mit Alkohol eher weniger. Die Brauereien in Deutschland haben im letzten Jahr rund 616 Millionen Liter alkoholfreies Bier produziert. Laut Statistik Bundesamt ein Plus von 6,5% im Vergleich zum Vorjahr. Gleichzeitig ging die Menge an Bier mit Alkohol um knapp 6% zurück. Trotzdem kommen auf einen Liter alkoholfreies Bier immer noch 11 Liter Bier mit Umdrehungen. In Spanien ist es gerade richtig heiß. In vielen Teilen des Landes gilt die höchste Hitzewarnstufe. Betroffen sind die Regionen Aragonien, Katalonien und Valencia. Der Wetterdienst sagte Temperaturen von bis zu 42 Grad voraus. Die Hitzewelle soll bis mindestens Donnerstag dauern. Auch Frankreich leidet derzeit unter extrem hohen Temperaturen.
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3: Sonne-Wolken-Mix ist heute auf der Speisekarte beim Wetterbericht bei maximal 30 Grad. Dazu weht immer ein ganz angenehmer Wind. Am Abend, da zieht es dann ein bisschen zu. Und in der Nacht ist es größtenteils bewölkt, aber relativ warm, knapp 20 Grad heute Nacht. Morgen am Mittwoch gleiches Wetter, Sonne-Wolken-Mix mit bisschen Wind und 25 Grad. Nur das heißt, morgen wird es wieder 5 Grad kälter. Morgen früh kann es vereinzelt bisschen tröpfeln.
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4: Geblitzt wird gerade in Augsburg in der Hans-Böckler-Straße und in Meitingen in der Werner-von-Siemens-Straße. Fehlt noch was? Staus und Blitzer könnt ihr uns gerne per WhatsApp zuschicken an die 0821 50 242 26. 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

0: 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Einen schönen sonnigen Dienstag wünsche ich euch. Ja, das ist auch noch so ein Grund mehr, im Süden von Deutschland zu wohnen. Wir hier in Augsburg und der Region haben nämlich mehr Sonnenstunden im Jahr als der Norden Deutschlands. Und Sonne tut ja bekanntlich gut, das wissen wir. Wie viele Sonnenscheinstunden sind es jetzt eigentlich genau pro Tag und Jahr in Augsburg? Das weiß Veronika Götz.
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3: Wie viele Stunden scheint derzeit, also im Juli, die Sonne in Augsburg am Tag? Eine Auswahl gebe ich euch. 10, 7 oder 4? 7. Im Juli hat die letzten 70 Jahre im Schnitt 7 Stunden am Tag die Sonne geschienen in Augsburg. 1949, da waren es auch mal 11, 2014 zum Beispiel nur 5 Stunden im Schnitt. Ansonsten sind der Juli und auch der Juni und August, also die Sommermonate, die Monate mit den meisten Sonnenscheinstunden, ist ja klar. Am wenigsten Sonnenschein bringen dagegen auch wenig überraschend November, Dezember, Januar, Februar. Da hat's nur um die 3 Sonnenscheinstunden am Tag. Zählt man alle Sonnenscheinstunden des Jahres zusammen, so kommt man im Schnitt auf 1800 Stunden Sonne in Augsburg im Jahr. Zu viel Sonne ist natürlich schlecht, weil Pflanzen auch mal Regen brauchen. Ansonsten ist Sonne natürlich gut, weil es die eigene körpereigene Vitamin D-Bildung anregt, das Immunsystem stärkt und die Ausschüttung von Glückshormonen wie Serotonin fördert.
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Einen schönen Dienstag. Stellt euch mal vor, euch wird das Fahrrad geklaut. Super ärgerlich, aber passiert leider tagtäglich in einer großen Stadt wie Augsburg. Wenige Tage später schaut ihr im Internet, weil ihr ein neues Fahrrad kaufen wollt. Und dann entdeckt ihr auf einer Verkaufsplattform genau euer Fahrrad, das euch vor wenigen Tagen geklaut wurde. Diese Geschichte ist einem Augsburger kürzlich passiert und wie er dann reagiert hat, das erfahrt ihr gleich um halb bei uns in den Lokalnachrichten.

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1: Ich bin Eva Fischer. Der Justizskandal um die Misshandlungsvorwürfe in der JVA Gablingen wird in einem der größten Prozesse der Geschichte Bayerns aufgearbeitet. Allerdings sind nach Informationen der Augsburger Allgemeinen sämtliche Gerichtsräume in Schwaben zu klein dafür. Womöglich müsse man daher nach München ausweichen. Wann es zum Prozess gegen 13 ehemalige Beschäftigte und die Gefängnisleitung der JVA Gablingen kommt, ist noch unklar. Ihnen wird vorgeworfen, Insassen misshandelt und ohne ausreichende Begründung in besonders gesicherte Hafträume gesperrt zu haben. In Augsburg hat ein Mann sein eigenes gestohlenes Fahrrad im Internet wiedergefunden. Das Fahrrad war ihm Anfang Juli aus einer Tiefgarage geklaut worden. Kurz darauf entdeckte er es auf einer Verkaufsplattform im Internet. Der Mann gab sich als Kaufinteressent aus und vereinbarte einen Termin mit dem Verkäufer, alarmierte aber gleichzeitig die Polizei. Als dann zwei Jugendliche im Alter von 15 und 17 Jahren mit dem gestohlenen Rad zum vereinbarten Termin erschienen, schnappte die Falle der Polizei zu. Die Jugendlichen wurden angezeigt und direkt im Anschluss an ihre Eltern übergeben. Der rechtmäßige Besitzer durfte sein Rad wieder mit nach Hause nehmen. Eine Zeitreise durch die Handels- und Kulturmetropole Augsburg. Das bietet die neue App Epochi Augsburg. Sie macht historisch bedeutende Bauwerke, die im Laufe der Jahrhunderte verloren gegangen sind, wieder sichtbar. Die App, die seit vergangenem Herbst im App Store verfügbar ist, wird jetzt um 5 weitere Stationen ergänzt. David Kempin berichtet.
2: Zusätzlich zum Barfüßertor, Göckinger Tor und den Fresken am Fuggerstadtpalast kommen jetzt auch das Siegelhaus mit Weinstadel und der Salzstadel in der Maximiliansstraße sowie der alte Einlass am Staatstheater, der 5-Grad-Turm und der St. Jakobs-Wasserturm bei der Kahnfahrt mit dazu. Die App ermöglicht es den Nutzern, über Augmented Reality in die Geschichte der Stadt einzutauchen. Augsburg war als Reichsstadt eine europäische Handels- und Kulturmetropole von internationalem Rang. Die Kaufleute, die hier lebten, handelten weltweit und hatten großen Einfluss auf politische Entscheidungen weit über die Stadt hinaus.
1: Dankeschön, David. Und alles Wichtige aus Augsburg und der Region lest ihr wie immer auch online bei uns unter radioaugsburg.de sowie in der Radio Augsburg App. Und jetzt schauen wir noch aufs Wetter. Sonnenwolkenmix. Auch am Nachmittag in Augsburg und der Region ein bisschen Wind weht dazu, also eigentlich ganz angenehm, aber relativ heiß wird es heute. Bis 30 Grad steigen im Laufe des Nachmittags noch die Temperaturen. In der Nacht fallen die Temperaturen nur auf bis zu knapp 20 Grad, das heißt, es wird wärmer diese Nacht. Und auch in der Nacht ist der Himmel teils klar, teils bewölkt. Morgen früh kann es vereinzelt bisschen tröpfeln. Ansonsten wird morgen der gleiche Sonne-Wolken-Mix uns durch den Tag begleiten wie heute. Bisschen kühler wird's, nur maximal 25 Grad.
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3: Geblitzt wird gerade in Augsburg in der Hans-Böckler-Straße und in Meitingen in der Werner-von-Siemens-Straße. Fehlt noch was? Staus und Blitzer könnt ihr uns gerne per WhatsApp zuschicken an die 0821 50 242 26. Alle Blitzer findet ihr auf radioaugsburg.de.
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1: Bei dem Wetter geht's wieder ab an den Badesee oder abends zu Freunden zum Grillen. Aber Vorsicht auf dem Heimweg.
2: Am Wochenende hat's im Donau-Ries wieder ganz viele Wildunfälle gegeben. Wir haben uns deshalb heute Morgen von dem ersten Vorsitzenden der Augsburger Jägervereinigung, Hans Fürst, Tipps geben lassen, wie wir uns verhalten, wenn's auf der Straße mal zu wild wird.
3: Wenn man dann wild tatsächlich auf der Straße hat, einfach, wenn es irgendwie möglich ist, von der Reaktion abblenden, deutlich und scharf bremsen und auf der Straße bleiben.
1: Und natürlich gerade in der Dämmerung die Augen offen halten. Morgen wird's dann auch wieder tierisch. Wir sprechen über die lästigen Eichenprozessionsspinner.
2: Die sind immer verbreiteter bei uns in Augsburg und der Region und die sind gar nicht so ungefährlich. Mehr dazu morgen früh. Bis dann, wir sind Eva Fischer
1: und David Kempin.
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1: Ich bin Veronika Götz. Der Justizskandal um die Misshandlungsvorwürfe in der JVA Gablingen wird in absehbare Zeit in einem der größten Prozesse der Geschichte Bayerns aufgearbeitet. Allerdings sind nach Informationen der Augsburger Allgemeinen sämtliche Gerichtsräume in Schwaben zu klein. Womöglich müsse man daher nach München ausweichen. Eine Zeitreise durch die Handels- und Kulturmetropole Augsburg, das bietet die neue App Epoki Augsburg. Sie macht historisch bedeutende Bauwerke, die im Laufe der Jahrhunderte verloren gegangen sind, wieder sichtbar. Die App, die seit vergangenem Herbst im App Store verfügbar ist, wird jetzt um 5 weitere Stationen ergänzt. Und damit zu mehr Nachrichten aus Bayern, Deutschland und der Welt.
2: Ich bin Joshua Heise. Eine Betriebsrente ist die beliebteste Zusatzleistung bei Arbeitnehmerinnen und Arbeitnehmern. Die Allianzversicherung hat gut 160 Unternehmen befragt und herausgefunden, dass vor allem Großkonzerne diesen Benefit anbieten. Kleinere Betriebe mit weniger als 10 Mitarbeitenden eher seltener. Weitere beliebte Benefits sind das Homeoffice und eine betriebliche Krankenversicherung. Der Bundesregierung fehlt das Geld und deshalb soll es bald weniger Förderung von Wärmepumpen und anderen klimafreundlichen Heizungen geben. So steht es in einem Entwurf für den Haushaltsausschuss des Bundestages, der dpa vorliegt. Die Maximalfördersumme soll demnach schrittweise von derzeit 21.000 auf 13.200 Euro sinken. Für Familien und Geringverdiener gibt es Ausnahmen. Im Laufe der vergangenen Jahre ist die Zahl der Toten im Straßenverkehr gesunken, nicht aber 2025. Insgesamt überlebten mehr als 2.800 Menschen Unfälle auf Straßen oder Gehwegen nicht. Das waren gut 60 mehr als ein Jahr davor, so die Statistik. Verletzt wurden etwa 371.000 Menschen. Die häufigste Ursache für tödliche Unfälle war zu hohe Geschwindigkeit. Auf dem Weg nach Italien geht's oft über den Brenner. Aber die Anwohner sind zunehmend genervt, weil der Verkehr immer weiter zunimmt. Im ersten Halbjahr wurden fast 6,6 Millionen Fahrzeuge gezählt, fast 152.000 mehr innerhalb von 12 Monaten. Vor kurzem hatten tausende Anwohner des Wipptals auf der Brenner Autobahn gegen diese Entwicklung protestiert. Nach über einem Jahr hat das Bistum Eichstätt wieder einen Vorsitzenden. Papst Leo XIV. Hat den Freiburger Weihbischof Christian Würz zum neuen Bischof in Eichstätt ernannt. Damit ist der 55-Jährige der jüngste Ortsbischof Deutschlands. Er gilt als moderner, geduldiger und reformbereiter Kleriker. Würz' Vorgänger Hanke war am Pfingstsonntag 2025 vorzeitig zurückgetreten.
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1: Sonne, Wolkenmix heute in Augsburg und der Region bei maximal 30 Grad. In der Nacht fallen die Temperaturen auf nur 20 Grad. Auch in der Nacht ist es weitestgehend trocken und der Himmel ist teils klar, teils bewölkt. Bisschen tröpfeln kann es morgen früh um circa 8 Uhr, aber nur örtlich. Und ansonsten hat es am Mittwoch den gleichen Sonne-Wolkenmix wie heute, allerdings bei bisschen frischeren Temperaturen nur 25 Grad maximal.
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3: Geblitzt wird gerade in Augsburg in der Mühlhauser Straße und in Augsburg in der Schissler Straße. Fehlt noch was? Staus und Blitzer könnt ihr uns gerne per WhatsApp zuschicken an die 0821 50 242 26. Alle Blitzer findet ihr auf radioaugsburg.de.
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9: Wir radeln dieses Jahr bis 24. Juli und wir wollen dieses Jahr versuchen, in den 3 Wochen möglichst viele Alltagswege mit dem Rad zurückzulegen.
10: Die Hilfe kommt zu 100% an, das können wir sagen, weil eben wir dahinter stehen als Bistum.
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Einen schönen Dienstag. Stellt euch mal vor, euch wird das Fahrrad geklaut. Super ärgerlich, aber passiert leider tagtäglich in einer großen Stadt wie Augsburg. Wenige Tage später schaut ihr im Internet, weil ihr ein neues Fahrrad kaufen wollt. Und dann entdeckt ihr auf einer Verkaufsplattform genau euer Fahrrad, das euch vor wenigen Tagen geklaut wurde. Diese Geschichte ist einem Augsburger kürzlich passiert und wie er dann reagiert hat, das erfahrt ihr gleich um halb bei uns in den Lokalnachrichten. Ja!

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3: Ich bin Eva Fischer. Der Justizskandal um die Misshandlungsvorwürfe in der JVA Gablingen wird in einem der größten Prozesse der Geschichte Bayerns aufgearbeitet. Allerdings sind nach Informationen der Augsburger Allgemeinen sämtliche Gerichtsräume in Schwaben zu klein dafür. Womöglich müsse man daher nach München ausweichen. Wann es zum Prozess gegen 13 ehemalige Beschäftigte und die Gefängnisleitung der JVA Gablingen kommt, ist noch unklar. Ihnen wird vorgeworfen, Insassen misshandelt und ohne ausreichende Begründung in besonders gesicherte Hafträume gesperrt zu haben. In Augsburg hat ein Mann sein eigenes gestohlenes Fahrrad im Internet wiedergefunden. Das Fahrrad war ihm Anfang Juli aus einer Tiefgarage geklaut worden. Kurz darauf entdeckte er es auf einer Verkaufsplattform im Internet. Der Mann gab sich als Kaufinteressent aus und vereinbarte einen Termin mit dem Verkäufer, alarmierte aber gleichzeitig die Polizei. Als dann zwei Jugendliche im Alter von 15 und 17 Jahren mit dem gestohlenen Rad zum vereinbarten Termin erschienen, schnappte die Falle der Polizei zu. Die Jugendlichen wurden angezeigt und direkt im Anschluss an ihre Eltern übergeben. Der rechtmäßige Besitzer durfte sein Rad wieder mit nach Hause nehmen. Eine Zeitreise durch die Handels- und Kulturmetropole Augsburg. Das bietet die neue App Epochi Augsburg. Sie macht historisch bedeutende Bauwerke, die im Laufe der Jahrhunderte verloren gegangen sind, wieder sichtbar. Die App, die seit vergangenem Herbst im App Store verfügbar ist, wird jetzt um 5 weitere Stationen ergänzt. David Kempin berichtet.
4: Zusätzlich zum Barfüßertor, Göckinger Tor und den Fresken am Fuggerstadtpalast kommen jetzt auch das Siegelhaus mit Weinstadel und der Salzstadel in der Maximiliansstraße sowie der alte Einlass am Staatstheater, der 5-Grad-Turm und der St. Jakobs-Wasserturm bei der Kahnfahrt mit dazu. Die App ermöglicht es den Nutzern, über Augmented Reality in die Geschichte der Stadt einzutauchen. Augsburg war als Reichsstadt eine europäische Handels- und Kulturmetropole von internationalem Rang. Die Kaufleute, die hier lebten, handelten weltweit und hatten großen Einfluss auf politische Entscheidungen weit über die Stadt hinaus.
3: Dankeschön, David. Und alles Wichtige aus Augsburg und der Region lest ihr wie immer auch online bei uns unter radioaugsburg.de sowie in der Radio Augsburg App. Und jetzt schauen wir noch aufs Wetter. Sonnenwolkenmix. Auch am Nachmittag in Augsburg und der Region ein bisschen Wind weht dazu, also eigentlich ganz angenehm, aber relativ heiß wird es heute. Bis 30 Grad steigen im Laufe des Nachmittags noch die Temperaturen. In der Nacht fallen die Temperaturen nur auf bis zu knapp 20 Grad, das heißt, es wird wärmer diese Nacht. Und auch in der Nacht ist der Himmel teils klar, teils bewölkt. Morgen früh kann es vereinzelt bisschen tröpfeln. Ansonsten wird morgen der gleiche Sonne-Wolken-Mix uns durch den Tag begleiten wie heute. Bisschen kühler wird's, nur maximal 25 Grad.
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5: Geblitzt wird gerade in Augsburg in der Mühlhauser Straße und in Augsburg in der Schissler Straße. Fehlt noch was? Staus und Blitzer könnt ihr uns gerne per WhatsApp zuschicken an die 0821 50 242 26. Alle Blitzer findet ihr auf radioaugsburg.de.
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1: Ich bin Veronika Götz. Das Bundesamt für Strahlenschutz und die Bundespolizei führen ab heute im Südwesten von Augsburg eine große Strahlenübung durch. Hubschrauber werden das Gebiet besonders tief überfliegen. So können die Experten aus der Luft die Radioaktivität am Boden messen. In Augsburg hat ein Mann sein eigenes gestohlenes Fahrrad im Internet wiedergefunden. Das Fahrrad war im Anfang Juli aus einer Tiefgarage geklaut worden. Kurz darauf entdeckte der Mann es auf einer Verkaufsplattform im Internet. Der Mann gab sich als Kaufinteressent aus, vereinbarte einen Termin mit dem Verkäufer, alarmierte aber gleichzeitig die Polizei, die bei der Übergabe zwei Jugendliche festnahm. Und damit zu mehr Nachrichten aus Bayern, Deutschland und der Welt.
2: Ich bin Joshua Heise. Die rechtspopulistische Parteienfamilie Europa der souveränen Nationen, kurz ESN, soll überprüft werden. Dafür hat das Europäische Parlament gestimmt. Die zuständige Aufsichtsbehörde soll nun prüfen, ob die ESN, der auch die AfD angehört, gegen EU-Grundwerte verstößt. Ist das der Fall, droht der Verlust des Parteienstatus und damit von EU-Fördergeldern. Familienministerin Prien will das Elterngeld reformieren. Zum einen soll die Bezugsdauer von 14 auf 12 Monate sinken. Zum anderen müssen beide Elternteile mindestens 3 Monate berufliche Auszeit nehmen, um die Förderung zu bekommen. Kritik kommt unter anderem von der grünen Fraktionsvize Kahn. Sie sagt, wer beim Elterngeld den Rotstift ansetze, sende ein fatales Signal an Familien im Land. Die Kriege von heute werden vor allem per Drohne geführt. Darauf will sich die NATO vorbereiten. Wie Generalsekretär Rutte am Rande des NATO-Gipfels in Ankara angekündigt hat, sollen in den nächsten 5 Jahren über 40 Milliarden Dollar investiert werden, um die Drohnenabwehr aufzustocken. Zudem sollen bis Ende 2027 5-mal so viele Soldaten wie bisher für den Einsatz von Drohnen ausgebildet werden. Seeblick oder doch Alpenpanorama? Bei Ferienhäusern ist vor allem die Lage preisentscheidend. Ein aktuelles Immowelt-Ranking zeigt, der mit Abstand teuerste Ferienort Deutschlands ist Kampen auf Sylt mit einem Quadratmeterpreis von über 24.000 Euro. In den Bergen führt eine Gemeinde am Tegernsee das Ranking an. In Rottach-Egern kostet der Quadratmeter rund 12.000 Euro. Trügerische Sicherheit. In Europa sind über 200.000 gefälschte Kondome aus China angeboten worden. Laut dem EU-Amt für Betrugsbekämpfung wurden die falschen Gummis als Spielzeug getarnt in die EU geschmuggelt. Die Behörde warnt, dass die Kondome die Ausbreitung von Geschlechtskrankheiten begünstigen können, da sie nicht die EU-Qualitätsstandards erfüllen.
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1: Sonne-Wolken-Mix heute in Augsburg und der Region bei maximal 30 Grad. In der Nacht fallen die Temperaturen auf nur 20 Grad. Auch in der Nacht ist es weitestgehend trocken und der Himmel ist teils klar, teils bewölkt. Bisschen tröpfeln kann es morgen früh um circa 8 Uhr, aber nur örtlich. Und ansonsten hat es am Mittwoch den gleichen Sonne-Wolken-Mix wie heute, allerdings bei bisschen frischeren Temperaturen nur 25 Grad maximal.
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3: Geblitzt wird gerade in Augsburg-Klinkerberg und in Augsburg in der Mühlhauser Straße. Fehlt noch was? Staus und Blitzer könnt ihr uns gerne per WhatsApp zuschicken an die 0821 50 242 26. Alle Blitzer findet ihr auf radioaugsburg.de.
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Am Dienstag werden bald nicht mehr so viele AVV-Busse durch die Gegend fahren. Der Jahresabschluss der Diözese Augsburg ist da und er wird Konsequenzen wohl haben. Und heute Morgen hat ein Mann in Hauenstetten, im Augsburger Stadtteil Hauenstetten, Gegenstände von seiner Wohnung auf die Straße geworfen. Es war ein größerer Polizeieinsatz. Gleich mehr zu diesen Themen in den Radio Augsburg Lokalnachrichten bei mir um 5:30.

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1: Ich bin Veronika Götz. Der AVV will und muss sparen. Möglichst ohne Fahrgäste und Fahrpläne einzuschränken, aber er schließt es auch nicht aus. Einher geht diese Ankündigung mit dem Appell an den Freistaat Bayern und den Bund, den Kommunen mehr Geld zuzuweisen. Seit 2019 wären der zugewiesene Betrag an die Kommunen für den öffentlichen Nahverkehr, die Infrastruktur und die Sozialausgaben gleich geblieben. Gleichzeitig seien aber zum Beispiel Personalkosten und Benzinpreise gestiegen. Der AVV hat dazu gestern mit dem Landkreis Augsburg zusammen eine gemeinsame Erklärung abgegeben. Heute Morgen sorgte ein Mann in einem psychischen Ausnahmezustand für einen Großeinsatz der Polizei mit Straßensperrung in der Hofackerstraße im Augsburger Stadtteil Hauenstetten. Erwin Lupzig von der Polizei in Augsburg.
2: Gegen 7.45 Uhr randalierte der 54-Jährige zunächst in seiner Wohnung und warf Gegenstände aus dem Fenster. Bei Eintreffen der hinzugerufenen Polizeibeamten war der Mann unkooperativ und verschanzte sich in seiner Wohnung. Gegen 12.30 Uhr konnte der 54-Jährige durch Polizeibeamte in seiner Wohnung gesichert werden. Für die Öffentlichkeit bestand zu keinem Zeitpunkt eine Gefahr.
1: Der Bereich rund um die Hofackerstraße war während des Einsatzes teilweise gesperrt. Der Mann blieb unverletzt und wurde in ein Krankenhaus gebracht. Die Diözese Augsburg hat das Jahr 2025 mit einem Fehlbetrag von fast 2 Millionen Euro abgeschlossen. Die Bilanzsumme der Diözese betrug fast 840 Millionen Euro. Mittel- und langfristig wird es immer herausfordernder werden, annähernd ausgeglichene Jahresergebnisse zu erzielen, sagt der bischöfliche Finanzdirektor Dominikus Kleindienst. Denn Seelsorge ist personalintensiv.
3: Ein Jahresfehlbetrag kommt zustande, indem die Aufwände höher sind als die Erträge. Das ist auch in diesem Jahr wieder der Fall. Die Kirchensteuereinnahmen sind zwar leicht gestiegen im Vergleich zum Vorjahr, aber weniger, als wir es erwartet hatten. Und der Anstieg im Aufwandsbereich liegt insbesondere an den tariflich bedingten Steigerungen beim Personalaufwand.
1: Auch die Diözese Augsburg muss daher sparen. Es wird in den kommenden Jahren voraussichtlich nicht jede Stelle nachbesetzt. Und auch der Immobilienstand wird kritisch unter die Lupe genommen, so Kleindienst. Mehr Aktuelles aus Augsburg und der Region immer auch in der Radio Augsburg App oder auf radioaugsburg.de und damit zum Wetter. Mal mehr, mal weniger Wolken ziehen über den Himmel am Nachmittag in Augsburg und der Region. Maximal 30 Grad hat es heute, also relativ warm. Der Wind verschafft aber Abkühlung. In der Nacht, da fallen die Temperaturen auf knapp 20 Grad. Das heißt, es wird wieder wärmer in der Nacht jetzt und es bleibt aber weitestgehend trocken. Der Himmel ist in der Nacht teils klar, teils bewölkt. Und morgen am Mittwoch, da gibt es ebenfalls einen Sonne-Wolken-Mix. Und dazu gibt es Wind und es wird aber ein bisschen kühler. Nur 25 Grad hat es morgen maximal.
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4: Geblitzt wird gerade in Augsburg-Klinkerberg und in Augsburg in der Mühlhauser Straße. Fehlt noch was? Staus und Blitzer könnt ihr uns gerne per WhatsApp zuschicken. An die 0821 50 242 26. 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
1: Ich bin Veronika Götz. Der Justizskandal um die Misshandlungsvorwürfe in der JVA Gablingen wird in absehbare Zeit in einem der größten Prozesse der Geschichte Bayerns aufgearbeitet. Allerdings sind nach Informationen der Augsburger Allgemeinen sämtliche Gerichtsräume in Schwaben zu klein. Womöglich müsse man daher nach München ausweichen. Eine Zeitreise durch die Handels- und Kulturmetropole Augsburg, das bietet die neue App Epoki Augsburg. Sie macht historisch bedeutende Bauwerke, die im Laufe der Jahrhunderte verloren gegangen sind, wieder sichtbar. Die App, die seit vergangenem Herbst im App Store verfügbar ist, wird jetzt um 5 weitere Stationen ergänzt. Und damit zu mehr Nachrichten aus Bayern, Deutschland und der Welt.
2: Ich bin Joshua Heise. Der Konsum von Drogen hat im letzten Jahr knapp 2200 Menschen in Deutschland das Leben gekostet. Laut dem Bundesdrogenbeauftragten Streeck ein neuer Höchstwert. Besonders alarmierend, jeder vierte Drogentote war unter 30 Jahre alt. Zudem hat sich die Zahl der Todesfälle bei der Gruppe U20 seit 2021 fast verdoppelt. Streeck macht hier vor allem Mischkonsum von Drogen mit Alkohol verantwortlich. Die Bundesregierung will den sogenannten Kindersofortzuschlag in Höhe von 25 Euro abschaffen. Das sorgt für Kritik. Linken-Fraktionschefin Reichinek sagte der Rheinischen Post, der Verlust des Zuschlags tue Familien ohne bzw. mit geringem Einkommen besonders weh. Es brauche stattdessen eine echte Kindergrundsicherung, die Kinderarmut wirksam bekämpfe. Die einen horten für den Ernstfall Konserven, die Bundesregierung Gas. Laut einer Sprecherin des Wirtschaftsministeriums soll eine nationale Gasreserve eingerichtet werden. Damit soll plötzlichen Importausfällen, etwa durch Angriffe auf Pipelines, vorgebeugt werden. Die Reserve soll über mehrere Jahre aufgebaut werden und einen Umfang von 24 Milliarden Kilowattstunden haben. Ein Pariser Berufungsgericht hat die Verurteilung der französischen Rechtspopulistin Marine Le Pen wegen Veruntreuung von EU-Geldern bestätigt, die Sperre für die Ausübung öffentlicher Ämter jedoch verkürzt. Le Pen wurde zu einer 3-jährigen Haftstrafe verurteilt, von denen 2 Jahre zur Bewährung ausgesetzt wurden. Das verbleibende Jahr muss sie mit einer Fußfessel verbringen, was eine jetzt wieder mögliche Präsidentschaftskandidatur allerdings erschweren könnte. Belgiens Fußballer haben den 4:1-Erfolg im WM-Achtelfinale gegen Gastgeber USA ausgiebig gefeiert. Auch mit einer Spitze gegen US-Präsident Trump. Die belgische Nationalmannschaft postete im Netz ein Foto von Torschütze Lukaku, dazu der Text Overturn this, also mach das mal rückgängig. Das ist als Anspielung darauf zu deuten, dass Trump vor dem Spiel bei der FIFA interveniert hat und so letztlich die Rotsperre von US-Stürmer Balogun aufgehoben wurde.
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1: Die Wolken ziehen mal mehr und mal weniger über den Himmel in Augsburg und der Region. Es gibt prinzipiell einen Sonne-Wolken-Mix, aber die Wolken, die nehmen Überhand im Laufe des späten Nachmittags. Maximal 30 Grad hat es heute und es bleibt trocken. In der Nacht, da fallen die Temperaturen heute Nacht nur auf knapp 20 Grad. Das heißt, es wird wärmer als die letzte Nacht. Dazu bleibt es auch in der Nacht trocken. Morgen früh kann es vereinzelt ein bisschen tröpfeln, aber insgesamt wird das morgige Wetter, so wie das heutige, Sonne-Wolken-Mix mit Wind, aber nur noch bei 25 Grad.
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3: Geblitzt wird gerade in Augsburg im Oberer Schleißweg und in Augsburg-Klinkerberg. Fehlt noch was? Staus und Blitzer könnt ihr uns gerne per WhatsApp zuschicken an die 0821 50 242 26. Alle Blitzer findet ihr auf radioaugsburg.de.
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0: So klingt der Sommer hier in Augsburg und der Region. Ein Sommer, der auch ausflugstechnisch wieder viel zu bieten hat. Es wird nämlich Zeit für unseren nächsten Ausflugstipp hier bei Radio Augsburg. Seid ihr schon mal Floß gefahren? In Schongau geht das jetzt im Sommer auf dem Lech. Das ist aber nicht der einzige Grund, warum man nach Schongau fahren sollte. Ein weiterer Grund ist, dass ein Henkers-Nachfolger dort Stadtführungen anbietet. Spannende Geschichten aus Schongau. Veronika Götz war für uns dort.
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2: Das Floß ist sowas von ruhig. Das sind 40 Tonnen Holz, die sind unsinkbar. Wir fahren mit, sag ich mal, Fußgängergeschwindigkeit 6, 7 km/h, je nach Wind und Strömung, durch die Landschaft.
3: Das ist René Repper, Lechflößer für Schongau. Und die Rede ist von der Floßfahrt auf dem aufgestauten Lech bei Schongau.
2: Die Landschaft ist wunderschön. Das ist ein Flusseinschnitt. Der Fluss hat sich immer tiefer gegraben. Wir fahren auch unter einer sehr markanten, tollen Brücke durch, die den Lech überspannt, die Lechtalbrücke. Und das ist atemberaubend, allein schon unter diesem Baudenkmal durchzufahren. Und dann geht es ein Stück nach oben. Dann kommt man auf so weit, bis man dann, sage ich mal, sogar in die Berge schauen kann. Man sieht den Säuling. Also es ist eine wunderschöne Flussfahrt, ganz entspannt, ganz ruhig.
3: Inzwischen Weltkulturerbe treibt das Floß in den Sommermonaten am Nachmittag und Abend und ist eine der Aktivitäten, die ihr in Schongau machen könntet. Aber der Reihe nach. Schongau wurde gegründet, weil Altenstadt zu gefährlich war. Wusstet ihr das? Im 13. Jahrhundert zog ein Großteil der Altenstädter die 1-2 Kilometer weiter auf den Hügel am Lech, wo heute Schongau liegt, weil man von dort die Umgebung besser überblicken konnte. Was kann man aber heutzutage jetzt in Schongau so machen? Wir fragen Maximilian Geiger von der Touristeninformation Schongau und gebürtiger Schongauer.
4: Wir haben viele Stadtführungen, Erlebnisführungen, 29 Stück an der Zahl dieses Jahr. Zum Beispiel eine Nachtwächterführung, wo wir zusammenarbeiten mit Gastronomen. Ein großes Thema in Schongau sind Henker und Hexen. Haben da eine spezielle Stadtführung.
3: Der Schriftsteller Oliver Pötsch entstammt der Henkers-Dynastie von Schongau. Seine Familiengeschichte verarbeitet er in Stadtführungen und Romanen und erzählt Geschichten zu Henkern und Opfern in Schongau. Kinder und Erwachsene können auch digitale Schnitzeljagden durch Schongau machen. Maximilian Geiger weiter.
4: Und was ein großes Highlight ist, in den Sommermonaten die Uschi Engelwurz, unsere Kräuterhexe, die ist im historischen Kasselturm. Die kann man da einfach besuchen. Die erzählt Leuten was über die Geschichte Schongaus, aber auch über Kräuter, Tinkturen, Salben und in die Richtung.
3: Außerdem gibt es den Märchen- und Tierpark in Schongau selbst noch. Im Sommer ist die größte Attraktion aber eigentlich die Floßfahrt. Maximilian Geiger?
4: Eine allgemeine Fahrt über die Geschichte der Flößerei. Einmal bieten wir Schauspielführungen quasi auf dem Floß an zur Henkerstochter, basierend auf dem Roman von Oliver Pötsch. Wir haben Klangschalenfahrten zum Abendrhein.
3: Auf dem Floß?
4: Auf dem Floß, tatsächlich, ja.
3: Ansonsten kann man auch an der Ablegestelle am Lech noch baden. Der Lechsee dort ist einsam, leer, schattig und sogar etwas verwunschen zwischen den waldigen Tälern eingeschlossen. Und danach kann man noch auf dem historischen Schongauer Marktplatz eine Pizza essen oder ein Eis. Man sitzt in Schongau ja so schön, leicht erhöht und sicherer als in Altenstadt.
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10: Radio Augsburg, am Dienstag werden bald nicht mehr so viele AVV-Busse durch die Gegend fahren. Der Jahresabschluss der Diözese Augsburg ist da und er wird Konsequenzen wohl haben. Und heute Morgen hat ein Mann in Hauenstetten, im Augsburger Stadtteil Hauenstetten, Gegenstände von seiner Wohnung auf die Straße geworfen. Es war ein größerer Polizeieinsatz. Gleich mehr zu diesen Themen in den Radio Augsburg Lokalnachrichten bei mir um halb. Wow.

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1: Ich bin Veronika Götz. Der AVV will und muss sparen. Möglichst ohne Fahrgäste und Fahrpläne einzuschränken, aber er schließt es auch nicht aus. Einher geht diese Ankündigung mit dem Appell an den Freistaat Bayern und den Bund, den Kommunen mehr Geld zuzuweisen. Seit 2019 werden der zugewiesene Betrag an die Kommunen für den öffentlichen Nahverkehr, die Infrastruktur und die Sozialausgaben gleich geblieben. Gleichzeitig seien aber zum Beispiel Personalkosten und Benzinpreise gestiegen. Der AVV hat dazu gestern mit dem Landkreis Augsburg zusammen eine gemeinsame Erklärung abgegeben. Heute Morgen sorgte ein Mann in einem psychischen Ausnahmezustand für einen Großeinsatz der Polizei mit Straßensperrung in der Hofackerstraße im Augsburger Stadtteil Hauenstetten. Erwin Lupzig von der Polizei in Augsburg.
2: Gegen 7.45 Uhr randalierte der 54-Jährige zunächst in seiner Wohnung und warf Gegenstände aus dem Fenster. Bei Eintreffen der hinzugerufenen Polizeibeamten war der Mann unkooperativ und verschanzte sich in seiner Wohnung. Gegen 12.30 Uhr konnte der 54-Jährige durch Polizeibeamte in seiner Wohnung gesichert werden. Für die Öffentlichkeit bestand zu keinem Zeitpunkt eine Gefahr.
1: Der Bereich rund um die Hofackerstraße war während des Einsatzes teilweise gesperrt. Der Mann blieb unverletzt und wurde in ein Krankenhaus gebracht. Die Diözese Augsburg hat das Jahr 2025 mit einem Fehlbetrag von fast 2 Millionen Euro abgeschlossen. Die Bilanzsumme der Diözese betrug fast 840 Millionen Euro. Mittel- und langfristig wird es immer herausfordernder werden, annähernd ausgeglichene Jahresergebnisse zu erzielen, sagt der bischöfliche Finanzdirektor Dominikus Kleindienst. Denn Seelsorge ist personalintensiv.
3: Ein Jahresfehlbetrag kommt zustande, indem die Aufwände höher sind als die Erträge. Das ist auch in diesem Jahr wieder der Fall. Die Kirchensteuereinnahmen sind zwar leicht gestiegen im Vergleich zum Vorjahr, aber weniger, als wir es erwartet hatten. Und der Anstieg im Aufwandsbereich liegt insbesondere an den tariflich bedingten Steigerungen beim Personalaufwand.
1: Auch die Diözese Augsburg muss daher sparen. Es wird in den kommenden Jahren voraussichtlich nicht jede Stelle nachbesetzt. Und auch der Immobilienstand wird kritisch unter die Lupe genommen, so Kleindienst. 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Mal mehr, mal weniger Wolken ziehen über den Himmel am Nachmittag in Augsburg und der Region. Maximal 30 Grad hat es heute, also relativ warm. Der Wind verschafft aber Abkühlung. In der Nacht, da fallen die Temperaturen auf knapp 20 Grad. Das heißt, es wird wieder wärmer in der Nacht jetzt und es bleibt aber weitestgehend trocken. Der Himmel ist in der Nacht teils klar, teils bewölkt. Und morgen am Mittwoch, da gibt es ebenfalls einen Sonne-Wolken-Mix. Und dazu gibt es Wind und es wird aber ein bisschen kühler. Nur 25 Grad hat es morgen maximal.
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4: Geblitzt wird gerade in Augsburg im Oberer Schleißweg und in Augsburg-Klinkerberg. Fehlt noch was? Staus und Blitzer könnt ihr uns gerne per WhatsApp zuschicken. An die 0821 50 242 26. Alle Blitzer findet ihr auf radioaugsburg.de.
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2: 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Mehr dazu morgen früh. Bis dann, wir sind Eva Fischer
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1: Ich bin Veronika Götz. Das Bundesamt für Strahlenschutz und die Bundespolizei führen ab heute im Südwesten von Augsburg eine große Strahlenübung durch. Hubschrauber werden das Gebiet besonders tief überfliegen. So können die Experten aus der Luft die Radioaktivität am Boden messen. In Augsburg hat ein Mann sein eigenes gestohlenes Fahrrad im Internet wiedergefunden. Das Fahrrad war im Anfang Juli aus einer Tiefgarage geklaut worden. Kurz darauf entdeckte der Mann es auf einer Verkaufsplattform im Internet. Der Mann gab sich als Kaufinteressent aus, vereinbarte einen Termin mit dem Verkäufer, alarmierte aber gleichzeitig die Polizei, die bei der Übergabe zwei Jugendliche festnahm. Und damit zu mehr Nachrichten aus Bayern, Deutschland und der Welt.
2: Ich bin Joshua Heise. Die Debatte um die geplante geänderte Attestpflicht bei Krankheit dauert an. Der Dachverband der Betriebskrankenkassen weist darauf hin, dass nicht kurze Erkältungen Kostentreiber sind, sondern lange schwere Krankheiten. Die Bundesregierung verspricht sich durch das Arztattest ab dem ersten Tag weniger Krankmeldungen, mehr Leistung, geringere Kosten für Unternehmen und einen Impuls für die Wirtschaft. Wer ein Kind bekommt, geht häufig in Elternzeit. Diese soll nach Plänen von Familienministerin Prien von 14 auf 12 Monate verkürzt werden und auch nur bezahlt werden, wenn beide Elternteile mindestens 3 Monate eine berufliche Auszeit nehmen. Gleichzeitig soll aber der Mindestbetrag von 300 auf 330 Euro und der Höchstbetrag von 1.800 auf 1.900 Euro steigen. Ein Berufungsgericht in Paris hat die Verurteilung von Marine Le Pen bestätigt. So muss die Rechtspopulistin 1 Jahr mit einer Fußfessel verbringen, allerdings ist die Amtssperre für öffentliche Ämter verkürzt worden. Damit könnte Le Pen nächstes Jahr bei der Präsidentschaftswahl in Frankreich kandidieren. Ob sie das auch tun wird, will sie am Abend im französischen Fernsehen bekannt geben. Bier? Gern. Mit Alkohol? Eher weniger. Die Brauereien in Deutschland haben im letzten Jahr rund 616 Millionen Liter alkoholfreies Bier produziert. Laut Statistik Bundesamt ein Plus von 6,5% im Vergleich zum Vorjahr. Gleichzeitig ging die Menge an Bier mit Alkohol um knapp 6% zurück. Trotzdem kommen auf einen Liter alkoholfreies Bier immer noch 11 Liter Bier mit Umdrehungen. Bei der Fußball-WM in den USA, Mexiko und Kanada wird heute Abend das Achtelfinale abgeschlossen. Zunächst trifft um 18 Uhr Weltmeister Argentinien mit Lionel Messi auf Ägypten. Im Anschluss spielt die Schweiz gegen Kolumbien. Hier ist Anstoß um 22 Uhr. Die Sieger der beiden Partien treffen im Viertelfinale aufeinander.
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1: Die Wolken ziehen mal mehr und mal weniger über den Himmel in Augsburg und der Region. Es gibt prinzipiell einen Sonne-Wolken-Mix, aber die Wolken, die nehmen überhand im Laufe des späten Nachmittags. Maximal 30 Grad hat es heute und es bleibt trocken. In der Nacht, da fallen die Temperaturen heute Nacht nur auf knapp 20 Grad. Das heißt, es wird wärmer als die letzte Nacht. Dazu bleibt es auch in der Nacht trocken. Morgen früh kann es vereinzelt ein bisschen tröpfeln, aber insgesamt wird das morgige Wetter, so wie das heutige, Sonne-Wolken-Mix mit Wind, aber nur noch bei 25 Grad.
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3: Geblitzt wird gerade in Augsburg-Klinkerberg und in Augsburg in der Mühlhauser Straße. Fehlt noch was? Staus und Blitzer könnt ihr uns gerne per WhatsApp zuschicken an die 0821 50 242 26. Alle Blitzer findet ihr auf radioaugsburg.de.
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0: Ihr hört Radio Augsburg. Einen schönen sonnigen Dienstag wünsche ich euch. Ja, das ist auch noch so ein Grund mehr, im Süden von Deutschland zu wohnen. Wir hier in Augsburg und der Region haben nämlich mehr Sonnenstunden im Jahr als der Norden Deutschlands. Und Sonne tut ja bekanntlich gut, das wissen wir. Wie viele Sonnenscheinstunden sind es jetzt eigentlich genau pro Tag und Jahr in Augsburg? Das weiß Veronika Götz.
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0: Wie viele Stunden scheint derzeit, also im Juli, die Sonne in Augsburg am Tag? Eine Auswahl gebe ich euch. 10, 7 oder 4? 7. Im Juli hat die letzten 70 Jahre im Schnitt 7 Stunden am Tag die Sonne geschienen in Augsburg. 1949, da waren es auch mal 11, 2014 zum Beispiel nur 5 Stunden im Schnitt. Ansonsten sind der Juli und auch der Juni und August, also die Sommermonate, die Monate mit den meisten Sonnenscheinstunden, ist ja klar. Am wenigsten Sonnenschein bringen dagegen auch wenig überraschend November, Dezember, Januar, Februar. Da hat's nur um die 3 Sonnenscheinstunden am Tag. Zählt man alle Sonnenscheinstunden des Jahres zusammen, so kommt man im Schnitt auf 1800 Stunden Sonne in Augsburg im Jahr. Zu viel Sonne ist natürlich schlecht, weil Pflanzen auch mal Regen brauchen. Ansonsten ist Sonne natürlich gut, weil es die eigene körpereigene Vitamin-D-Bildung anregt, das Immunsystem stärkt und die Ausschüttung von Glückshormonen wie Serotonin fördert.
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Und schon wieder sind 2 Tage der Arbeitswoche geschafft. Gleich kommt der Radio Augsburg-Tag im Überblick. Und was gibt es da? Radioaktivität ist keine Vergangenheit. Das Bundesamt für Strahlenschutz untersucht derzeit die radioaktive Strahlung bei uns in der Region. Die Bilanz des Bistums Augsburg für 2025 liegt vor und es gibt ein Defizit. Und der AVV macht klar, entweder Bund und Freistaat geben mehr Geld oder es muss Einsparungen beim AVV geben. Für den öffentlichen Nahverkehr das und andere Nachrichten gleich hier bei mir um 13:30.

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1: Ich bin Veronika Götz. Der Justizskandal um die Misshandlungsvorwürfe in der JVA Gablingen wird in einem der größten Prozesse der Geschichte Bayerns aufgearbeitet. Allerdings sind nach Informationen der Augsburger Allgemeinen sämtliche Gerichtsräume in Schwaben zu klein. Womöglich müsse man daher nach München ausweichen. Wann es zum Prozess gegen 13 ehemalige Beschäftigte und die Gefängnisleitung der JVA Gablingen kommt, ist noch unklar. Ihnen wird vorgeworfen, Insassen misshandelt und ohne ausreichende Begründung in besonders gesicherte Hafträume gesperrt zu haben. Der AVV will und muss sparen, möglichst ohne Fahrgäste und Fahrpläne einzuschränken, aber er schließt es auch nicht aus. Einher geht diese Ankündigung mit dem Appell an den Freistaat Bayern und den Bund, den Kommunen mehr Geld zuzuweisen. Seit 2019 sei der zugewiesene Betrag an die Kommunen für den öffentlichen Nahverkehr gleich geblieben. Gleichzeitig seien aber zum Beispiel Personalkosten und Benzinpreise gestiegen. Der AVV hat dazu gestern zusammen mit dem Landkreis Augsburg eine gemeinsame Erklärung abgegeben. Im südlichen und westlichen Landkreis Augsburg werden in den kommenden Tagen Hubschrauber besonders tief fliegen. Wie die Bundespolizei und das Bundesamt für Strahlenschutz mitteilen, findet von heute bis Donnerstag eine große Übung zum Strahlenschutz statt. Zwischen Augsburg und Mittelheim sowie zwischen Schwabmünchen und dem Forgensee werden die Hubschrauber aus der Luft die Radioaktivität am Boden messen. Aus der Luft können die Experten schon in kurzer Zeit herausfinden, ob radioaktive Stoffe abgelagert wurden, um welche Stoffe und welche Mengen es sich handelt. Deutschland hat zwar keine laufenden Kernkraftwerke mehr, aber unsere Nachbarländer sehr wohl und Radioaktivität macht bekanntlich nicht an Grenzen Halt, so das Bundesamt für Strahlenschutz zum Grund für diese Übung. Heute Morgen sorgte ein Mann in einem psychischen Ausnahmezustand für einen Großeinsatz der Polizei mit Straßensperrung in der Hofackerstraße im Augsburger Stadtteil Hauenstetten. Erwin Lupzig von der Polizei Augsburg.
2: Gegen 7.45 Uhr randalierte der 54-Jährige zunächst in seiner Wohnung und warf Gegenstände aus dem Fenster. Bei Eintreffen der hinzugerufenen Polizeibeamten war der Mann unkooperativ und verschanzte sich in seiner Wohnung. Gegen 12.30 Uhr konnte der 54-Jährige durch Polizeibeamte in seiner Wohnung gesichert werden. Für die Öffentlichkeit bestand zu keinem Zeitpunkt eine Gefahr.
1: Der Bereich rund um die Hofackerstraße war während des Einsatzes teilweise gesperrt. Der Mann blieb unverletzt und wurde in ein Krankenhaus gebracht. Die Diözese Augsburg hat das Jahr 2025 mit einem Fehlbetrag von fast 2 Millionen Euro abgeschlossen. Die Bilanzsumme der Diözese betrug fast 840 Millionen Euro. Mittel- und langfristig wird es immer herausfordernder werden, annähernd ausgeglichene Jahresergebnisse zu erzielen, sagt der bischöfliche Finanzdirektor Dominikus Kleindienst. Denn Seelsorge ist personalintensiv.
3: Ein Jahresfehlbetrag kommt zustande, indem die Aufwände höher sind als die Erträge. Das ist auch in diesem Jahr wieder der Fall. Die Kirchensteuereinnahmen sind zwar leicht gestiegen im Vergleich zum Vorjahr, aber weniger, als wir es erwartet hatten. Und der Anstieg im Aufwandsbereich liegt insbesondere an den tariflich bedingten Steigerungen beim Personalaufwand.
1: Auch die Diözese Augsburg muss daher sparen. Es wird in den kommenden Jahren voraussichtlich nicht jede Stelle nachbesetzt. Und auch der Immobilienstand wird kritisch unter die Lupe genommen, so Kleindienst. 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Mal mehr, mal weniger Wolken ziehen über den Himmel am Nachmittag in Augsburg und der Region. Maximal 30 Grad hat es heute, also relativ warm. Der Wind verschafft aber Abkühlung. In der Nacht, da fallen die Temperaturen auf knapp 20 Grad. Das heißt, es wird wieder wärmer in der Nacht jetzt und es bleibt aber weitestgehend trocken. Der Himmel ist in der Nacht teils klar, teils bewölkt. Und morgen am Mittwoch, da gibt es ebenfalls einen Sonne-Wolken-Mix. Und dazu gibt es Wind und es wird aber ein bisschen kühler. Nur 25 Grad hat es morgen maximal.
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4: Geblitzt wird gerade in Augsburg-Klinkerberg und in Augsburg in der Mühlhauser Straße. Fehlt noch was? Staus und Blitzer könnt ihr uns gerne per WhatsApp zuschicken. An die 0821 50 242 26. Alle Blitzer findet ihr auf radioaugsburg.de.
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0: Ihr hört Radio Augsburg, einen wunderschönen Dienstagnachmittag. Wir schauen jetzt gemeinsam nach Königsbrunn.
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0: In Königsbrunn wird bald wieder ordentlich gebaut. An der Bürgermeister-Wohlfahrtsstraße im Zentrum sollen zahlreiche Geschäfte und Wohnungen entstehen. 30 Millionen Euro soll der Spaß kosten, mit insgesamt 55 Wohnungen und mehreren Geschäften im Erdgeschoss. Das Ganze soll aber nachhaltig mit Wärmepumpen und PV-Anlagen ausgestattet werden.
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1: Ich bin Veronika Götz. Der Justizskandal um die Misshandlungsvorwürfe in der JVA Gablingen wird in absehbare Zeit in einem der größten Prozesse der Geschichte Bayerns aufgearbeitet. Allerdings sind nach

0: Informationen der Augsburger Allgemeinen, sämtliche Gerichtsräume in Schwaben zu klein. Womöglich müsse man daher nach München ausweichen. Eine Zeitreise durch die Handels- und Kulturmetropole Augsburg, das bietet die neue App Epoki Augsburg. Sie macht historisch bedeutende Bauwerke, die im Laufe der Jahrhunderte verloren gegangen sind, wieder sichtbar. Die App, die seit vergangenem Herbst im App Store verfügbar ist, wird jetzt um 5 weitere Stationen ergänzt. Und damit zu mehr Nachrichten aus Bayern, Deutschland und der Welt.
1: Ich bin Joshua Heise. Verleger, Verbände und Oppositionsparteien haben ja schon entrüstet auf die geplante Einschränkung des Informationsfreiheitsgesetzes reagiert. Jetzt kommt auch koalitionsinterne Kritik. Der zuständige SPD-Berichterstatter Schätzel sagte der Mediengruppe Bayern, der Beschluss sei eine de facto Abschaffung des Gesetzes. Mithilfe des IFG waren einst die Maut- und die Maskenaffäre ans Licht gekommen. Der Deutsche Familienverband hat die Elterngeldreformpläne von Familienministerin Prien als Mogelpackung kritisiert. Bundesgeschäftsführer Heimann sagte der Rheinischen Post, die Pläne seien ein schwerer Schlag für junge Familien. Die maximale Bezugsdauer soll auf 12 Monate sinken, die Partnermonate dagegen von 2 auf 3 steigen. Der Verband fordert, den Gesetzentwurf zurückzunehmen. Das EU-Parlament hat neue Rechte für Flugreisende beschlossen. Eltern können demnach künftig kostenlos Sitzplätze neben ihren Kindern reservieren. Zudem müssen Ticketpreise übersichtlich angezeigt werden. Unverändert bleiben die Entschädigungsregeln bei Verspätungen. Passagiere haben weiterhin ab 3 Stunden Verspätung Anspruch auf bis zu 600 Euro. Jetzt müssen noch die EU-Staaten formell zustimmen. Münchens Oberbürgermeister Krause will gegen das geplante Abschiebeterminal am Münchner Flughafen stimmen. Das hat er der Abendzeitung gesagt. Verhindern kann er es aber nicht, denn Bund und Freistaat Bayern haben im Flughafenaufsichtsrat eine klare Mehrheit. Das Terminal soll künftig bis zu 100 Abschiebungen pro Tag ermöglichen. Das Internationale Olympische Komitee nimmt die nordische Kombination nach über 100 Jahren aus dem Olympiaprogramm. Begründet wird das unter anderem mit geringen Zuschauerzahlen und fehlender Social-Media-Reichweite. Die Frauen waren in der nordischen Kombination bei Olympischen Winterspielen nie startberechtigt. Jetzt werden auch die Männer nicht mehr dabei sein.
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0: In der Nacht, da fallen die Temperaturen auf Werte bis zu knapp 20 Grad. Und dazu bleibt es aber weitestgehend trocken. Der Himmel ist teils klar, teils bewölkt. Lediglich morgen früh, so gegen 8 Uhr, kann es lokal vereinzelt ein bisschen tröpfeln. Ansonsten wird der morgige Mittwoch in etwa so wie der heutige Dienstag, aber kühler. Ein Sonne-Wolken-Mix mit viel Wind begleitet uns durch den Tag. Die Werte morgen liegen bei maximal 25 Grad.
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3: Geblitzt wird gerade in Augsburg in der Zollernstraße und in Augsburg im Oberer Schleißweg. Fehlt noch was? Staus und Blitzer könnt ihr uns gerne per WhatsApp zuschicken an die 0821 50 242 26. Alle Blitzer findet ihr auf radioaugsburg.de.
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0: So klingt der Sommer hier in Augsburg und der Region. Ein Sommer, der auch ausflugstechnisch wieder viel zu bieten hat. Es wird nämlich Zeit für unseren nächsten Ausflugstipp hier bei Radio Augsburg. Seid ihr schon mal Floß gefahren? In Schongau geht das jetzt im Sommer auf dem Lech. Das ist aber nicht der einzige Grund, warum man nach Schongau fahren sollte. Ein weiterer Grund ist, dass ein Henkers-Nachfolger dort Stadtführungen anbietet. Spannende Geschichten aus Schongau. Veronika Götz war für uns dort.
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2: Das Floß ist sowas von ruhig. Das sind 40 Tonnen Holz, die sind unsinkbar. Wir fahren mit, sag ich mal, Fußgängergeschwindigkeit 6, 7 km/h, je nach Wind und Strömung, durch die Landschaft.
3: Das ist René Repper, Lechflößer für Schongau. Und die Rede ist von der Floßfahrt auf dem aufgestauten Lech bei Schongau.
2: Die Landschaft ist wunderschön. Das ist ein Flusseinschnitt. Der Fluss hat sich immer tiefer gegraben. Wir fahren auch unter einer sehr markanten, tollen Brücke durch, die den Lech überspannt, die Lechtalbrücke. Und das ist atemberaubend, allein schon unter diesem Baudenkmal durchzufahren. Und dann geht es ein Stück nach oben. Dann kommt man auf so weit, bis man dann, sage ich mal, sogar in die Berge schauen kann. Man sieht den Säuling. Also es ist eine wunderschöne Flussfahrt, ganz entspannt, ganz ruhig.
3: Inzwischen Weltkulturerbe treibt das Floß in den Sommermonaten am Nachmittag und Abend und ist eine der Aktivitäten, die ihr in Schongau machen könntet. Aber der Reihe nach. Schongau wurde gegründet, weil Altenstadt zu gefährlich war. Wusstet ihr das? Im 13. Jahrhundert zog ein Großteil der Altenstädter die 1-2 Kilometer weiter auf den Hügel am Lech, wo heute Schongau liegt, weil man von dort die Umgebung besser überblicken konnte. Was kann man aber heutzutage jetzt in Schongau so machen? Wir fragen Maximilian Geiger von der Touristeninformation Schongau und gebürtiger Schongauer.
4: Wir haben viele Stadtführungen, Erlebnisführungen, 29 Stück an der Zahl dieses Jahr. Zum Beispiel eine Nachtwächterführung, wo wir zusammenarbeiten mit Gastronomen. Ein großes Thema in Schongau sind Henker und Hexen. Haben da eine spezielle Stadtführung.
3: Der Schriftsteller Oliver Pötsch entstammt der Henkers-Dynastie von Schongau. Seine Familiengeschichte verarbeitet er in Stadtführungen und Romanen und erzählt Geschichten zu Henkern und Opfern in Schongau. Kinder und Erwachsene können auch digitale Schnitzeljagden durch Schongau machen. Maximilian Geiger weiter.
4: Und was ein großes Highlight ist, in den Sommermonaten die Uschi Engelwurz, unsere Kräuterhexe, die ist im historischen Kasselturm. Die kann man da einfach besuchen. Die erzählt Leuten was über die Geschichte Schongaus, aber auch über Kräuter, Tinkturen, Salben und in die Richtung.
3: Außerdem gibt es den Märchen- und Tierpark in Schongau selbst noch. Im Sommer ist die größte Attraktion aber eigentlich die Floßfahrt. Maximilian Geiger?
4: Eine allgemeine Fahrt über die Geschichte der Flößerei. Einmal bieten wir Schauspielführungen quasi auf dem Floß an zur Henkerstochter, basierend auf den Roman vom Oliver Pötsch. Wir haben Klangschalenfahrten zum Abendrhein.
3: Auf dem Floß?
4: Auf dem Floß tatsächlich, ja.
3: Ansonsten kann man auch an der Ablegestelle am Lech noch baden. Der Lechsee dort ist einsam, leer, schattig und sogar etwas verwunschen zwischen den waldigen Tälern eingeschlossen. Und danach kann man noch auf dem historischen Schongauer Marktplatz eine Pizza essen oder ein Eis. Man sitzt in Schongau ja so schön, leicht erhöht und sicherer als in Altenstadt.
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8: 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Und schon wieder sind 2 Tage der Arbeitswoche geschafft. Gleich kommt der Radio Augsburg-Tag im Überblick. Und was gibt es da? Radioaktivität ist keine Vergangenheit. Das Bundesamt für Strahlenschutz untersucht derzeit die radioaktive Strahlung bei uns in der Region. Die Bilanz des Bistums Augsburg für 2025 liegt vor und es gibt ein Defizit. Und der AVV macht klar, entweder Bund und Freistaat geben mehr Geld oder es muss Einsparungen beim AVV geben. Für den öffentlichen Nahverkehr das und andere Nachrichten gleich hier bei mir um 17:30. Sommer!

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1: Ich bin Veronika Götz. Der Justizskandal um die Misshandlungsvorwürfe in der JVA Gablingen wird in einem der größten Prozesse der Geschichte Bayerns aufgearbeitet. Allerdings sind nach Informationen der Augsburger Allgemeinen sämtliche Gerichtsräume in Schwaben zu klein. Womöglich müsse man daher nach München ausweichen. Wann es zum Prozess gegen 13 ehemalige Beschäftigte und die Gefängnisleitung der JVA Gablingen kommt, ist noch unklar. Ihnen wird vorgeworfen, Insassen misshandelt und ohne ausreichende Begründung in besonders gesicherte Hafträume gesperrt zu haben. Der AVV will und muss sparen, möglichst ohne Fahrgäste und Fahrpläne einzuschränken, aber er schließt es auch nicht aus. Einher geht diese Ankündigung mit dem Appell an den Freistaat Bayern und den Bund, den Kommunen mehr Geld zuzuweisen. Seit 2019 sei der zugewiesene Betrag an die Kommunen für den öffentlichen Nahverkehr gleich geblieben. Gleichzeitig seien aber zum Beispiel Personalkosten und Benzinpreise gestiegen. Der AVV hat dazu gestern zusammen mit dem Landkreis Augsburg eine gemeinsame Erklärung abgegeben. Im südlichen und westlichen Landkreis Augsburg werden in den kommenden Tagen Hubschrauber besonders tief fliegen. Wie die Bundespolizei und das Bundesamt für Strahlenschutz mitteilen, findet von heute bis Donnerstag eine große Übung zum Strahlenschutz statt. Zwischen Augsburg und Mittelheim sowie zwischen Schwabmünchen und dem Forgensee werden die Hubschrauber aus der Luft die Radioaktivität am Boden messen. Aus der Luft können die Experten schon in kurzer Zeit herausfinden, ob radioaktive Stoffe abgelagert wurden, um welche Stoffe und welche Mengen es sich handelt. Deutschland hat zwar keine laufenden Kernkraftwerke mehr, aber unsere Nachbarländer sehr wohl und Radioaktivität macht bekanntlich nicht an Grenzen Halt, so das Bundesamt für Strahlenschutz zum Grund für diese Übung. Heute Morgen sorgte ein Mann in einem psychischen Ausnahmezustand für einen Großeinsatz der Polizei mit Straßensperrung in der Hofackerstraße im Augsburger Stadtteil Hauenstetten. Erwin Lupzig von der Polizei Augsburg.
2: Gegen 7.45 Uhr randalierte der 54-Jährige zunächst in seiner Wohnung und warf Gegenstände aus dem Fenster. Bei Eintreffen der hinzugerufenen Polizeibeamten war der Mann unkooperativ und verschanzte sich in seiner Wohnung. Gegen 12.30 Uhr konnte der 54-Jährige durch Polizeibeamte in seiner Wohnung gesichert werden. Für die Öffentlichkeit bestand zu keinem Zeitpunkt eine Gefahr.
1: Der Bereich rund um die Hofackerstraße war während des Einsatzes teilweise gesperrt. Der Mann blieb unverletzt und wurde in ein Krankenhaus gebracht. Die Diözese Augsburg hat das Jahr 2025 mit einem Fehlbetrag von fast 2 Millionen Euro abgeschlossen. Die Bilanzsumme der Diözese betrug fast 840 Millionen Euro. Mittel- und langfristig wird es immer herausfordernder werden, annähernd ausgeglichene Jahresergebnisse zu erzielen, sagt der bischöfliche Finanzdirektor Dominikus Kleindienst. Denn Seelsorge ist personalintensiv.
3: Ein Jahresfehlbetrag kommt zustande, indem die Aufwände höher sind als die Erträge. Das ist auch in diesem Jahr wieder der Fall. Die Kirchensteuereinnahmen sind zwar leicht gestiegen im Vergleich zum Vorjahr, aber weniger, als wir es erwartet hatten. Und der Anstieg im Aufwandsbereich liegt insbesondere an den tariflich bedingten Steigerungen beim Personalaufwand.
1: Auch die Diözese Augsburg muss daher sparen. Es wird in den kommenden Jahren voraussichtlich nicht jede Stelle nachbesetzt. Und auch der Immobilienstand wird kritisch unter die Lupe genommen, so Kleindienst. 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In der Nacht, da fallen die Temperaturen auf Werte bis zu knapp 20 Grad. Und dazu bleibt es aber weitestgehend trocken. Der Himmel ist teils klar, teils bewölkt. Lediglich morgen früh, so gegen 8 Uhr, kann es lokal vereinzelt ein bisschen tröpfeln. Ansonsten wird der morgige Mittwoch in etwa so wie der heutige Dienstag, aber kühler. Ein Sonne-Wolken-Mix mit viel Wind begleitet uns durch den Tag. Die Werte morgen liegen bei maximal 25 Grad.
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4: Geblitzt wird gerade in Augsburg in der Zollernstraße und in Augsburg im Oberer Schleißweg. Fehlt noch was? Staus und Blitzer könnt ihr uns gerne per WhatsApp zuschicken an die 0821 50 242 26. Alle Blitzer findet ihr auf radioaugsburg.de.
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0: Ein richtig schöner Tag ist das heute in Augsburg und der Region. Schönen Dienstagnachmittag.
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0: Ein Passagier eines Reisebusses im Donau-Ries hat durch sein schnelles Eingreifen womöglich seinen Mitfahrern das Leben gerettet. Der Reisebus war am Sonntag bei Nördlingen unterwegs, als der Fahrer plötzlich einen Schwächeanfall erlitt und die Kontrolle über das Fahrzeug verlor. Der Bus streifte die Leitplanke und es wäre wahrscheinlich noch viel Schlimmeres passiert, hätte nicht ein 79-jähriger Passagier sofort reagiert und den Bus sicher zum Stehen gebracht. Alle Insassen sind unverletzt geblieben und der Fahrer wurde noch vor Ort medizinisch versorgt. Danke an diesen Herren für dieses tapfere, mutige Einschreiten.
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1: Ich bin Veronika Götz. Das Bundesamt für Strahlenschutz und die Bundespolizei führen ab heute im Südwesten von Augsburg eine große Strahlenübung durch. Hubschrauber werden das Gebiet besonders tief überfliegen. So können die Experten aus der Luft die Radioaktivität am Boden messen. In Augsburg hat ein Mann sein eigenes gestohlenes Fahrrad im Internet wiedergefunden. Das Fahrrad war im Anfang Juli aus einer Tiefgarage geklaut worden. Kurz darauf entdeckte der Mann es auf einer Verkaufsplattform im Internet. Der Mann gab sich als Kaufinteressent aus, vereinbarte einen Termin mit dem Verkäufer, alarmierte aber gleichzeitig die Polizei, die bei der Übergabe zwei Jugendliche festnahm. Und damit zu mehr Nachrichten aus Bayern, Deutschland und der Welt.
2: Ich bin Joshua Heise. Familienministerin Prien will das Elterngeld reformieren. Zum einen soll die Bezugsdauer von 14 auf 12 Monate sinken.

0: Zum anderen müssen beide Elternteile mindestens 3 Monate berufliche Auszeit nehmen, um die Förderung zu bekommen. Kritik kommt unter anderem von der grünen Fraktionsvize Kahn. Sie sagt, wer beim Elterngeld den Rotstift ansetze, sende ein fatales Signal an Familien im Land. Der Bundesregierung fehlt das Geld und deshalb soll es bald weniger Förderung von Wärmepumpen und anderen klimafreundlichen Heizungen geben. So steht es in einem Entwurf für den Haushaltsausschuss des Bundestages, der der dpa vorliegt. Die Maximalfördersumme soll demnach schrittweise von derzeit 21.000 auf 13.200 Euro sinken. Für Familien und Geringverdiener gibt es Ausnahmen. Die rechtspopulistische Parteienfamilie Europa der souveränen Nationen, kurz ESN, soll überprüft werden. Dafür hat das Europäische Parlament gestimmt. Die zuständige Aufsichtsbehörde soll nun prüfen, ob die ESN, der auch die AfD angehört, gegen EU-Grundwerte verstößt. Ist das der Fall, droht der Verlust des Parteienstatus und damit von EU-Fördergeldern. Nach über einem Jahr hat das Bistum Eichstätt wieder einen Vorsitzenden. Papst Leo XIV. Hat den Freiburger Weihbischof Christian Würz zum neuen Bischof in Eichstätt ernannt. Damit ist der 55-Jährige der jüngste Ortsbischof Deutschlands. Er gilt als moderner, geduldiger und reformbereiter Kleriker. Würz Vorgänger Hanke war am Pfingstsonntag 2025 vorzeitig zurückgetreten. Tennisprofi Jan-Lennard Struff ist in Wimbledon im Viertelfinale ausgeschieden. Er verlor gegen den Weltranglisten-Ersten Jannik Sinner aus Italien in 3 Sätzen. Und zum Fußball, Rudi Völler bleibt bis zur EM 2028 DFB-Sportdirektor. Und bei der WM in Nordamerika beginnt in diesen Minuten das Achtelfinale zwischen Argentinien und Ägypten. Ab 22 Uhr spielt die Schweiz gegen Kolumbien.
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2: In der Nacht, da fallen die Temperaturen auf Werte bis zu knapp 20 Grad. Und dazu bleibt es aber weitestgehend trocken. Der Himmel ist teils klar, teils bewölkt. Lediglich morgen früh, so gegen 8 Uhr, kann es lokal vereinzelt ein bisschen tröpfeln. Ansonsten wird der morgige Mittwoch in etwa so wie der heutige Dienstag, aber kühler. Ein Sonne-Wolken-Mix mit viel Wind begleitet uns durch den Tag. Die Werte morgen liegen bei maximal 25 Grad.
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3: Geblitzt wird gerade auf der B2 Höhe Westendorf und in Augsburg-Klinkerberg. Fehlt noch was? Staus und Blitzer könnt ihr uns gerne per WhatsApp zuschicken. An die 0821 50 242 26. Alle Blitzer findet ihr auf radioaugsburg.de.
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0: 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Einen schönen sonnigen Dienstag wünsche ich euch. Ja, das ist auch noch so ein Grund mehr, im Süden von Deutschland zu wohnen. Wir hier in Augsburg und der Region haben nämlich mehr Sonnenstunden im Jahr als der Norden Deutschlands. Und Sonne tut ja bekanntlich gut, das wissen wir. Wie viele Sonnenscheinstunden sind es jetzt eigentlich genau pro Tag und Jahr in Augsburg? Das weiß Veronika Götz.
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2: Wie viele Stunden scheint derzeit, also im Juli, die Sonne in Augsburg am Tag? Eine Auswahl gebe ich euch. 10, 7 oder 4? 7. Im Juli hat die letzten 70 Jahre im Schnitt 7 Stunden am Tag die Sonne geschienen in Augsburg. 1949, da waren es auch mal 11, 2014 zum Beispiel nur 5 Stunden im Schnitt. Ansonsten sind der Juli und auch der Juni und August, also die Sommermonate, die Monate mit den meisten Sonnenscheinstunden, ist ja klar. Am wenigsten Sonnenschein bringen dagegen auch wenig überraschend November, Dezember, Januar, Februar. Da hat's nur um die 3 Sonnenscheinstunden am Tag. Zählt man alle Sonnenscheinstunden des Jahres zusammen, so kommt man im Schnitt auf 1800 Stunden Sonne in Augsburg im Jahr. Zu viel Sonne ist natürlich schlecht, weil Pflanzen auch mal Regen brauchen. Ansonsten ist Sonne natürlich gut, weil es die eigene körpereigene Vitamin-D-Bildung anregt, das Immunsystem stärkt und die Ausschüttung von Glückshormonen wie Serotonin fördert.
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Und schon wieder sind 2 Tage der Arbeitswoche geschafft. Gleich kommt der Radio Augsburg Tag im Überblick. Und was gibt es da? Radioaktivität ist keine Vergangenheit. Das Bundesamt für Strahlenschutz untersucht derzeit die radioaktive Strahlung bei uns in der Region. Die Bilanz des Bistums Augsburg für 2025 liegt vor und es gibt ein Defizit und der AVV macht klar, entweder Bund und Freistaat geben mehr Geld oder es muss Einsparungen beim AVV geben. Für den öffentlichen Nahverkehr das und andere Nachrichten gleich hier bei mir um 13:30.

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1: Ich bin Veronika Götz. Der Justizskandal um die Misshandlungsvorwürfe in der JVA Gablingen wird in einem der größten Prozesse der Geschichte Bayerns aufgearbeitet. Allerdings sind nach Informationen der Augsburger Allgemeinen sämtliche Gerichtsräume in Schwaben zu klein. Womöglich müsse man daher nach München ausweichen. Wann es zum Prozess gegen 13 ehemalige Beschäftigte und die Gefängnisleitung der JVA Gablingen kommt, ist noch unklar. Ihnen wird vorgeworfen, Insassen misshandelt und ohne ausreichende Begründung in besonders gesicherte Hafträume gesperrt zu haben. Der AVV will und muss sparen, möglichst ohne Fahrgäste und Fahrpläne einzuschränken, aber er schließt es auch nicht aus. Einher geht diese Ankündigung mit dem Appell an den Freistaat Bayern und den Bund, den Kommunen mehr Geld zuzuweisen. Seit 2019 sei der zugewiesene Betrag an die Kommunen für den öffentlichen Nahverkehr gleich geblieben. Gleichzeitig seien aber zum Beispiel Personalkosten und Benzinpreise gestiegen. Der AVV hat dazu gestern zusammen mit dem Landkreis Augsburg eine gemeinsame Erklärung abgegeben. Im südlichen und westlichen Landkreis Augsburg werden in den kommenden Tagen Hubschrauber besonders tief fliegen. Wie die Bundespolizei und das Bundesamt für Strahlenschutz mitteilen, findet von heute bis Donnerstag eine große Übung zum Strahlenschutz statt. Zwischen Augsburg und Mittelheim sowie zwischen Schwabmünchen und dem Forgensee werden die Hubschrauber aus der Luft die Radioaktivität am Boden messen. Aus der Luft können die Experten schon in kurzer Zeit herausfinden, ob radioaktive Stoffe abgelagert wurden, um welche Stoffe und welche Mengen es sich handelt. Deutschland hat zwar keine laufenden Kernkraftwerke mehr, aber unsere Nachbarländer sehr wohl und Radioaktivität macht bekanntlich nicht an Grenzen Halt, so das Bundesamt für Strahlenschutz zum Grund für diese Übung. Heute Morgen sorgte ein Mann in einem psychischen Ausnahmezustand für einen Großeinsatz der Polizei mit Straßensperrung in der Hofackerstraße im Augsburger Stadtteil Hauenstetten. Erwin Lupzig von der Polizei Augsburg.
2: Gegen 7.45 Uhr randalierte der 54-Jährige zunächst in seiner Wohnung und warf Gegenstände aus dem Fenster. Bei Eintreffen der hinzugerufenen Polizeibeamten war der Mann unkooperativ und verschanzte sich in seiner Wohnung. Gegen 12.30 Uhr konnte der 54-Jährige durch Polizeibeamte in seiner Wohnung gesichert werden. Für die Öffentlichkeit bestand zu keinem Zeitpunkt eine Gefahr.
1: Der Bereich rund um die Hofackerstraße war während des Einsatzes teilweise gesperrt. Der Mann blieb unverletzt und wurde in ein Krankenhaus gebracht. Die Diözese Augsburg hat das Jahr 2025 mit einem Fehlbetrag von fast 2 Millionen Euro abgeschlossen. Die Bilanzsumme der Diözese betrug fast 840 Millionen Euro. Mittel- und langfristig wird es immer herausfordernder werden, annähernd ausgeglichene Jahresergebnisse zu erzielen, sagt der bischöfliche Finanzdirektor Dominikus Kleindienst. Denn Seelsorge ist personalintensiv.
3: Ein Jahresfehlbetrag kommt zustande, indem die Aufwände höher sind als die Erträge. Das ist auch in diesem Jahr wieder der Fall. Die Kirchensteuereinnahmen sind zwar leicht gestiegen im Vergleich zum Vorjahr, aber weniger, als wir es erwartet hatten. Und der Anstieg im Aufwandsbereich liegt insbesondere an den tariflich bedingten Steigerungen beim Personalaufwand.
1: Auch die Diözese Augsburg muss daher sparen. Es wird in den kommenden Jahren voraussichtlich nicht jede Stelle nachbesetzt. Und auch der Immobilienstand wird kritisch unter die Lupe genommen, so Kleindienst. 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In der Nacht, da fallen die Temperaturen auf Werte bis zu knapp 20 Grad. Und dazu bleibt es aber weitestgehend trocken. Der Himmel ist teils klar, teils bewölkt. Lediglich morgen früh, so gegen 8 Uhr, kann es lokal vereinzelt ein bisschen tröpfeln. Ansonsten wird der morgige Mittwoch in etwa so wie der heutige Dienstag, aber kühler. Ein Sonne-Wolken-Mix mit viel Wind begleitet uns durch den Tag. Die Werte morgen liegen bei maximal 25 Grad.
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4: Geblitzt wird gerade auf der B2 Höhe Westendorf und in Augsburg-Klinkerberg. Fehlt noch was? Staus und Blitzer könnt ihr uns gerne per WhatsApp zuschicken an die 0821 50 242 26. Alle Blitzer findet ihr auf radioaugsburg.de.
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1: Ich bin Moritz Einzel. Zum Auftakt des NATO-Gipfels in Ankara hat US-Präsident Trump seine Kritik an den europäischen Partnern erneuert. Nach der Ankunft in der türkischen Hauptstadt sagte Trump, Großbritannien, Italien, Deutschland und Frankreich hätten die USA im Iran-Krieg hängen lassen. Unterdessen meldete Deutschland der NATO erneut Verteidigungsausgaben in Rekordhöhe, fast 125 Milliarden Euro für das laufende Jahr. Die Debatte um die Reform der Krankschreibung hat ja hohe Wellen geschlagen. Jetzt hat Unionsfraktionschef Spahn die Neuregelung verteidigt.
2: Und ich finde, es ist eine Frage der Fairness gegenüber den Kolleginnen und Kollegen, die sich manchmal vielleicht auch mit leichtem Kopfschmerz zur Arbeit bringen, dass es einen Nachweis geben muss für eine Arbeitsunfähigkeit. Und wir drehen ganz einfach das Ausnahmeregelprinzip um.
1: Der Koalitionsausschuss von Union und SPD hatte vereinbart, dass man künftig in der Regel schon ab dem ersten Krankheitstag ein Attest braucht. Münchens Oberbürgermeister Krause will gegen das geplante Abschiebeterminal am Münchner Flughafen stimmen. Das hat er der Abendzeitung gesagt. Verhindern kann er es aber nicht, denn Bund und Freistaat Bayern haben im Flughafenaufsichtsrat eine klare Mehrheit. Das Terminal soll künftig bis zu 100 Abschiebungen pro Tag ermöglichen. Bei der Tour de France hat der dänische Radprofi Mats Pedersen die vierte Etappe von Carcassonne nach Foix gewonnen. Der Slowene Tadej Pogacar verlor das gelbe Trikot des Gesamtführenden an den Norweger Torstein Train. In Wimbledon hat Tennisprofi Alexander Zverev das Viertelfinale erreicht durch einen Sieg in vier Sätzen gegen Jiří Lehečka.

0: Jan Lennart Struff scheiterte im Viertelfinale am Weltranglisten-Ersten Jannik Sinner aus Italien. Und natürlich der Blick zur Fußball-WM. Da ist gerade Halbzeit im Achtelfinale Argentinien gegen Ägypten. Und die Ägypter führen zur Pause mit 1:0 gegen den Weltmeister. Um 22 Uhr trifft noch die Schweiz auf Kolumbien.
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2: Heute klingt der Regen an den Alpen langsam ab. Ansonsten folgt ein Mix aus Sonne und Wolken. Vereinzelt kann es noch mal kurz regnen. Am späten Nachmittag setzt sich vor allem im westlichen Franken und südlich der Donau die Sonne durch. Die Temperaturen liegen zwischen 22 und 29 Grad. Dazu ist es recht windig.
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3: Geblitzt wird gerade in Augsburg-Klinkerberg und auf der B2 Höhe Westendorf. Fehlt noch was? Staus und Blitzer könnt ihr uns gerne per WhatsApp zuschicken an die 0821 50 242 26. Alle Blitzer findet ihr auf radioaugsburg.de.
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1: Heute klingt der Regen an den Alpen langsam ab, ansonsten folgt ein Mix aus Sonne und Wolken. Vereinzelt kann es noch mal kurz regnen. Am späten Nachmittag setzt sich vor allem im westlichen Franken und südlich der Donau die Sonne durch. Die Temperaturen liegen zwischen 22 und 29 Grad. Dazu ist es recht windig.
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2: Geblitzt wird gerade in Augsburg-Klinkerberg und auf der B2 Höhe Westendorf. Fehlt noch was? Staus und Blitzer könnt ihr uns gerne per WhatsApp zuschicken an die 0821 50 242 26. Alle Blitzer findet ihr auf radioaugsburg.de.
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1: Ich bin Moritz Einzel. Der Drogenkonsum hat im vergangenen Jahr für 2150 Menschen in Deutschland tödliche Folgen gehabt. Der Bundesdrogenbeauftragte Streeck sprach von einer Totenzahl auf Rekordniveau.
2: Das Besorgniserregende daran ist, dass jeder vierte Drogentote mittlerweile unter 30 Jahre ist und die Zahl der unter 20-Jährigen, die verstorben sind, also wirklich Jugendliche, hat sich seit 2021 fast verdoppelt.
1: Streeck machte für die vielen jungen Opfer auch den Mischkonsum von Medikamenten, Alkohol und anderen Substanzen verantwortlich. In Frankreich hat ein Berufungsgericht die Verurteilung der rechtsnationalen Politikerin Le Pen wegen Veruntreuung bestätigt. Eine Ämtersperre gegen sie wurde aber gelockert. Damit könnte Le Pen bei der Präsidentschaftswahl im kommenden Jahr antreten. Allerdings verpflichtete das Gericht Le Pen, eine Fußfessel zu tragen. Sie hatte im Vorfeld angekündigt, in einem solchen Fall auf eine Kandidatur zu verzichten. Die Deutsche Bahn vermeldet erneut Verzögerungen bei einer ihrer sogenannten Korridorsanierungen. Die Strecke Nürnberg-Regensburg, die seit Februar gesperrt ist, kann nicht wie geplant am Freitag wieder in Betrieb gehen, hat die Bahn mitgeteilt. Grund seien Verzögerungen bei der Sicherheitsüberprüfung der Stellwerktechnik. Neuer Eröffnungstermin ist der 31. Juli. Rudi Völler bleibt bis zur EM 2028 Sportdirektor des Deutschen Fußballbundes. Das hat der 66-Jährige unter anderem nach einem Gespräch mit dem designierten neuen Bundestrainer Jürgen Klopp bestätigt. Bei den kommenden Olympischen Winterspielen 2030 in den französischen Alpen fliegt die nordische Kombination nach mehr als 100 Jahren aus dem Programm. Das hat das IOC bekannt gegeben. Und der Weltverband FIS hat die nordische Ski-WM 2031 an Oberstdorf vergeben. Die Gemeinde im Allgäu setzte sich gegen das slowenische Plan durch.
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3: Heute klingt der Regen an den Alpen langsam ab, ansonsten folgt ein Mix aus Sonne und Wolken. Vereinzelt kann es noch mal kurz regnen. Am späten Nachmittag setzt sich vor allem im westlichen Franken und südlich der Donau die Sonne durch. Die Temperaturen liegen zwischen 22 und 29 Grad.

0: Dazu ist es recht windig.
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2: Geblitzt wird gerade auf der B2 Höhe Westendorf und in Augsburg-Klinkerberg. Fehlt noch was? Staus und Blitzer könnt ihr uns gerne per WhatsApp zuschicken. An die 0821 50 242 26. Alle Blitzer findet ihr auf radioaugsburg.de.
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1: Heute klingt der Regen an den Alpen langsam ab, ansonsten folgt ein Mix aus Sonne und Wolken. Vereinzelt kann es noch mal kurz regnen. Am späten Nachmittag setzt sich vor allem im westlichen Franken und südlich der Donau die Sonne durch. Die Temperaturen liegen zwischen 22 und 29 Grad. Dazu ist es recht windig.
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2: Geblitzt wird gerade auf der B2 Höhe Westendorf und in Augsburg-Klinkerberg. Fehlt noch was? Staus und Blitzer könnt ihr uns gerne per WhatsApp zuschicken an die 0821 50 242 26. Alle Blitzer findet ihr auf radioaugsburg.de.
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1: Ich bin Moritz Einzel. Bei der Fußball-WM hat Argentinien das Viertelfinale erreicht. Der Titelverteidiger gewann das Achtelfinale in Atlanta gegen Ägypten nach 0:2 Rückstand noch mit 3:2. Im Viertelfinale treffen die Argentinier auf den Sieger des Spiels Schweiz gegen Kolumbien. Anstoß in Vancouver ist um 22 Uhr. Unterdessen bleibt Rudi Völler DFB-Sportdirektor bis zur EM 2028. Der 66-Jährige hat mehreren Medien gesagt, dass er dafür von sämtlichen Seiten Zuspruch erfahren hat.
2: Nicht, dass ich unbedingt immer schwach werden muss, das war ja in der Vergangenheit so, aber ich kann auch schlecht Nein sagen und mache es ja auch gerne. Und natürlich, was wichtig war, auch das ist ja klar, dass es natürlich auch ein Gespräch gab schon zwischen Jürgen Klopp und mir. Und da hat sich schnell rauskristallisiert, dass das am Ende dann auch funktionieren kann und wird.
1: Nach der Entlassung von Julian Nagelsmann infolge des frühen deutschen WM-Ausscheidens führt der DFB Gespräche mit Jürgen Klopp. Er soll neuer Bundestrainer werden. Trotz ihrer Verurteilung wegen Veruntreuung will Frankreichs führende Rechtsnationale Marine Le Pen bei der Präsidentschaftswahl im kommenden Jahr antreten. Das hat die 57-Jährige im französischen Fernsehen gesagt. Ein Berufungsgericht hatte Le Pens Schuldspruch bestätigt, aber ihre Ämtersperre gelockert. Le Pen muss allerdings ein Jahr lang eine Fußfessel tragen. Beim NATO-Gipfel in Ankara hat sich US-Präsident Trump erneut enttäuscht über europäische Bündnispartner geäußert. Großbritannien, Italien, Deutschland und Frankreich hätten die USA im Iran-Krieg hängen lassen, sagte Trump bei seiner Ankunft in der Türkei. Der Gipfel beginnt heute Abend mit einem Festbankett auf Einladung des türkischen Präsidenten Erdogan. Große Freude in Oberstdorf. Die Gemeinde im Allgäu darf im Jahr 2031 die nordische Ski-WM ausrichten. Das hat der Weltverband FIS entschieden. Oberstdorf setzte sich mit seiner Bewerbung gegen das slowenische Planica durch.
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3: Heute klingt der Regen an den Alpen langsam ab. Ansonsten folgt ein Mix aus Sonne und Wolken. Vereinzelt kann es noch mal kurz regnen. Am späten Nachmittag setzt sich vor allem im westlichen Franken und südlich der Donau die Sonne durch. Die Temperaturen liegen zwischen 22 und 29 Grad. Dazu ist es recht windig.
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4: Geblitzt wird gerade in Augsburg-Klinkerberg und in Augsburg in der Schätzlerstraße. Fehlt noch was? Staus und Blitzer könnt ihr uns gerne per WhatsApp zuschicken an die 0821 50 242 26. Alle Blitzer findet ihr auf radioaugsburg.de.
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1: Heute klingt der Regen an den Alpen langsam ab, ansonsten folgt ein Mix aus Sonne und Wolken. Vereinzelt kann es noch mal kurz regnen. Am späten Nachmittag setzt sich vor allem im westlichen Franken und südlich der Donau die Sonne durch. Die Temperaturen liegen zwischen 22 und 29 Grad. Dazu ist es recht windig.
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2: Geblitzt wird gerade in Augsburg-Klinkerberg und in Augsburg in der Schätzlerstraße. Fehlt noch was? Staus und Blitzer könnt ihr uns gerne per WhatsApp zuschicken an die 0821 50 242 26. Alle Blitzer findet ihr auf radioaugsburg.de.
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1: Ich bin Hendrik Daum. Argentinien steht bei der Fußball-WM im Viertelfinale. Im Achtelfinale hat sich der Titelverteidiger gegen Ägypten mit 3:2 durchgesetzt. Moritz Einzel berichtet.
2: Es war ein atemberaubendes Fußballspiel, in dem Ägypten nach klugen Kontern vom Weiterkommen träumen durfte gegen den Weltmeister. Bis zur 79. Minute führten die Pharaonen 2:0. Doch dann drehte Argentinien dieses Spiel innerhalb von nur 13 Minuten. Auch Lionel Messi gehörte wieder zu den Torschützen, sein 8. Treffer bei diesem Turnier. Im Viertelfinale treffen die Argentinier jetzt auf den Sieger des Spiels, Schweiz gegen Kolumbien. Das beginnt in diesen Minuten in Vancouver.
1: Trotz ihrer Verurteilung wegen Veruntreuung will Frankreichs führende Rechtsnationale Marine Le Pen bei der Präsidentschaftswahl im kommenden Jahr antreten. Das hat die 57-Jährige am Abend im französischen Fernsehen gesagt. Ein Berufungsgericht hatte Le Pens Schuldspruch bestätigt, aber ihre Ämtersperre gelockert. Le Pen muss allerdings ein Jahr lang eine Fußfessel tragen. Das Bistum Eichstätt hat einen neuen Bischof. Papst Leo hat den Freiburger Weihbischof Christian Würz zum neuen Oberhirten ernannt. Würz ist Nachfolger von Eichstätts langjährigen Bischof Gregor Maria Hanke, der vor gut einem Jahr sein Amt abgegeben hatte. Argentinien steht bei der Fußball-WM im Viertelfinale. Im Achtelfinale hat sich der Titelverteidiger gegen Ägypten mit 3:2 durchgesetzt. Moritz Einzel berichtet.
2: Es war ein atemberaubendes Fußballspiel, in dem Ägypten nach klugen Kontern vom Weiterkommen träumen durfte gegen den Weltmeister. Bis zur 79. Minute führten die Pharaonen 2:0. Doch dann drehte Argentinien dieses Spiel innerhalb von nur 13 Minuten. Auch Lionel Messi gehörte wieder zu den Torschützen, sein 8. Treffer bei diesem Turnier. Im Viertelfinale treffen die Argentinier jetzt auf den Sieger des Spiels, Schweiz gegen Kolumbien. Das beginnt in diesen Minuten in Vancouver.
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3: Heute klingt der Regen an den Alpen langsam ab, ansonsten folgt ein Mix aus Sonne und Wolken. Vereinzelt kann es noch mal kurz regnen. Am späten Nachmittag setzt sich vor allem im westlichen Franken und südlich der Donau die Sonne durch. Die Temperaturen liegen zwischen 22 und 29 Grad. Dazu ist es recht windig.
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4: Geblitzt wird gerade in Augsburg in der Mühlhauser Straße und in Augsburg-Klinkerberg. Fehlt noch was? Staus und Blitzer könnt ihr uns gerne per WhatsApp zuschicken an die 0821 50 242 26. Alle Blitzer findet ihr auf radioaugsburg.de.
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1: Heute klingt der Regen an den Alpen langsam ab, ansonsten folgt ein Mix aus Sonne und Wolken. Vereinzelt kann es noch mal kurz regnen. Am späten Nachmittag setzt sich vor allem im westlichen Franken und südlich der Donau die Sonne durch. Die Temperaturen liegen zwischen 22 und 29 Grad. Dazu ist es recht windig.
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2: Geblitzt wird gerade in Augsburg in der Mühlhauser Straße und in Augsburg-Klinkerberg. Fehlt noch was? Staus und Blitzer könnt ihr uns gerne per WhatsApp zuschicken an die 0821 50 242 26. Alle Blitzer findet ihr auf radioaugsburg.de.
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1: Ich bin Hendrik Daum. Deutschland hat der NATO erneut Verteidigungsausgaben in Rekordhöhe gemeldet. Die Ausgaben für das laufende Jahr summieren sich auf knapp 125 Milliarden Euro. Der Betrag wurde zum Start des NATO-Gipfeltreffens in Ankara veröffentlicht. Thomas Brockt mit den Einzelheiten.
2: Gegenüber dem Vorjahr ist das eine Steigerung von rund 25%. Der Anteil der Verteidigungsausgaben am Bruttoinlandsprodukt würde auf etwa 2,7% klettern. Innerhalb der NATO geben damit nur die USA mehr Geld für Verteidigung aus als Deutschland. Die Zahlen sollen beim NATO-Gipfel vor allem den mächtigsten Gast überzeugen. US-Präsident Trump hat erst vor wenigen Tagen wieder die Ausgaben der Europäer kritisiert. Deutschlands Investitionen nannte er lächerlich.
1: Trotz ihrer Verurteilung kandidiert Frankreichs führende Rechtsnationale Marine Le Pen für die Präsidentschaftswahl im kommenden Jahr. Das erklärte sie am Abend im französischen Fernsehen. Ein Berufungsgericht hatte Le Pen wegen Veruntreuung von EU-Geldern unter anderem zu einem Jahr Hausarrest mit einer elektronischen Fußfessel verurteilt. Die 57-Jährige will das Urteil noch anfechten. Die Deutsche Bahn muss die Wiedereröffnung der Strecke Nürnberg-Regensburg verschieben. Grund sind Verzögerungen bei der Generalsanierung, konkret bei der Sicherheitsüberprüfung der Stellwerktechnik. Statt wie geplant jetzt am Freitag soll die Strecke erst am 31. Juli wieder in Betrieb gehen, also pünktlich zum Beginn der Sommerferien in Bayern. Bis dahin bleiben Ersatzbusse und Zugumleitungen bestehen. Die Bahn betont, dass Sicherheit oberste Priorität hat. Argentinien steht im Viertelfinale der Fußball-WM. Nach einem 2-Tore-Rückstand drehte Argentinien die Achtelfinalpartie gegen Ägypten und gewann am Ende mit 3:2. Im Viertelfinale treffen die Argentinier dann auf den Sieger des Spiels Schweiz gegen Kolumbien. Ja, und bei diesem Achtelfinale ist gerade Halbzeit und Tore sind hier noch keine gefallen.
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3: Heute klingt der Regen an den Alpen langsam ab, ansonsten folgt ein Mix aus Sonne und Wolken. Vereinzelt kann es noch mal kurz regnen. Am späten Nachmittag setzt sich vor allem im westlichen Franken und südlich der Donau die Sonne durch. Die Temperaturen liegen zwischen 22 und 29 Grad. Dazu ist es recht windig.
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4: Geblitzt wird gerade in Augsburg in der Mühlhauser Straße und in Augsburg-Klinkerberg. Fehlt noch was? Staus und Blitzer könnt ihr uns gerne per WhatsApp zuschicken an die 0821 50 242 26. Alle Blitzer findet ihr auf radioaugsburg.de.
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1: Heute klingt der Regen an den Alpen langsam ab, ansonsten folgt ein Mix aus Sonne und Wolken. Vereinzelt kann es noch mal kurz regnen. Am späten Nachmittag setzt sich vor allem im westlichen Franken und südlich der Donau die Sonne durch. Die Temperaturen liegen zwischen 22 und 29 Grad. Dazu ist es recht windig.
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2: Geblitzt wird gerade in Augsburg in der Mühlhauser Straße und in Augsburg-Klinkerberg. Fehlt noch was? Staus und Blitzer könnt ihr uns gerne per WhatsApp zuschicken an die 0821 50 242 26. Alle Blitzer findet ihr auf radioaugsburg.de.
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1: Ich bin Hendrik Daum. Die USA haben die zuvor gelockerten Sanktionen auf iranisches Öl wieder in Kraft gesetzt. Nach Angaben des US-Finanzministeriums wurde eine Ausnahmegenehmigung jetzt wieder zurückgenommen. Ein Regierungsbeamter erklärte, der Iran profitiere nur dann von wirtschaftlichen Erleichterungen, wenn er seinen Verpflichtungen nachkomme. Das Verhalten Teherans in der Straße von Hormuz sei für die USA aber völlig inakzeptabel. Zuletzt waren mehrere Tanker in der Meerenge mutmaßlich vom Iran angegriffen worden. Trotz ihrer Verurteilung kandidiert Frankreichs führende Rechtsnationale Marine Le Pen für die Präsidentschaftswahl im kommenden Jahr. Das erklärte sie am Abend im französischen Fernsehen. Ein Berufungsgericht hatte Le Pen wegen Veruntreuung von EU-Geldern unter anderem zu einem Jahr Hausarrest mit einer elektronischen Fußfessel verurteilt. Die 57-Jährige will das Urteil noch anfechten. Das Bistum Eichstätt hat einen neuen Bischof. Papst Leo hat den Freiburger Weihbischof Christian Würz zum neuen Oberhirten ernannt. Mit Applaus wurde der 55-Jährige im Dom von den Gläubigen begrüßt.
2: Sehr positiv und weltoffen, finde ich.
3: Und die Frage ist, wie er mit dem Spagat zwischen Tradition und Aufbruch hier umgeht.
4: Wir drücken ihm auf alle Fälle die Daumen und wünschen ihm ganz reichen Gottes Segen.
1: Würz selbst sagte, es brauche Mut, sich in eine völlig neue Situation hineinzubegeben. Argentinien steht im Viertelfinale der Fußball-WM. Nach einem 2-Tore-Rückstand drehte Argentinien die Achtelfinalpartie gegen Ägypten und gewann am Ende mit 3:2. Im Viertelfinale treffen die Argentinier auf den Sieger des Spiels Schweiz gegen Kolumbien.
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5: Heute klingt der Regen an den Alpen langsam ab, ansonsten folgt ein Mix aus Sonne und Wolken. Vereinzelt kann es noch mal kurz regnen. Am späten Nachmittag setzt sich vor allem im westlichen Franken und südlich der Donau die Sonne durch. Die Temperaturen liegen zwischen 22 und 29 Grad. Dazu ist es recht windig.
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6: Geblitzt wird gerade in Augsburg in der Mühlhauser Straße und in Augsburg-Klinkerberg. Fehlt noch was? Staus und Blitzer könnt ihr uns gerne per WhatsApp zuschicken an die 0821 50 242 26. Alle Blitzer findet ihr auf radioaugsburg.de.
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1: Heute klingt der Regen an den Alpen langsam ab, ansonsten folgt ein Mix aus Sonne und Wolken. Vereinzelt kann es noch mal kurz regnen. Am späten Nachmittag setzt sich vor allem im westlichen Franken und südlich der Donau die Sonne durch. Die Temperaturen liegen zwischen 22 und 29 Grad. Dazu ist es recht windig.
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2: Geblitzt wird gerade in Augsburg in der Mühlhauser Straße und in Augsburg-Klinkerberg. Fehlt noch was? Staus und Blitzer könnt ihr uns gerne per WhatsApp zuschicken an die 0821 50 242 26. Alle Blitzer findet ihr auf radioaugsburg.de.
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0: jetzt wieder zurückgenommen. Ein Regierungsbeamter erklärte, der Iran profitiere nur dann von wirtschaftlichen Erleichterungen, wenn er seinen Verpflichtungen nachkomme. Das Verhalten Teherans in der Straße von Hormuz sei für die USA aber völlig inakzeptabel. Zuletzt waren mehrere Tanker in der Meerenge mutmaßlich vom Iran angegriffen worden. Das Bistum Eichstätt hat einen neuen Bischof. Papst Leo hat den Freiburger Weihbischof Christian Würz zum neuen Oberhirten ernannt. Würz ist Nachfolger von Eichstätts langjährigen Bischof Gregor Maria Hanke, der vor gut einem Jahr sein Amt abgegeben hatte. Der Drogenkonsum hat im vergangenen Jahr für 2150 Menschen in Deutschland tödliche Folgen gehabt. Der Bundesdrogenbeauftragte Streeck sprach von einer Totenzahl auf Rekordniveau.
1: Das Besorgniserregende daran ist, dass jeder vierte Drogentote mittlerweile unter 30 Jahre ist und die Zahl der unter 20-Jährigen, die verstorben sind, also wirklich Jugendliche, hat sich seit 2021 fast verdoppelt.
0: Streeck machte für die vielen jungen Opfer auch den Mischkonsum von Medikamenten, Alkohol und anderen Substanzen verantwortlich. Argentinien steht im Viertelfinale der Fußball-WM. Nach einem 2-Tore-Rückstand drehte Argentinien die Achtelfinalpartie gegen Ägypten und gewann am Ende mit 3:2. Im Viertelfinale treffen die Argentinier auf den Sieger des Spiels Schweiz gegen Kolumbien. Ja, und dieses Spiel steht nach Ende der regulären Spielzeit 0:0. Es geht jetzt also in die Verlängerung.
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3: Heute klingt der Regen an den Alpen langsam ab, ansonsten folgt ein Mix aus Sonne und Wolken. Vereinzelt kann es noch mal kurz regnen. Am späten Nachmittag setzt sich vor allem im westlichen Franken und südlich der Donau die Sonne durch. Die Temperaturen liegen zwischen 22 und 29 Grad. Dazu ist es recht windig.
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4: Geblitzt wird gerade in Augsburg in der Mühlhauser Straße und in Augsburg-Klinkerberg. Fehlt noch was? Staus und Blitzer könnt ihr uns gerne per WhatsApp zuschicken an die 0821 50 242 26. Alle Blitzer findet ihr auf radioaugsburg.de.
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1: Heute klingt der Regen an den Alpen langsam ab, ansonsten folgt ein Mix aus Sonne und Wolken. Vereinzelt kann es noch mal kurz regnen. Am späten Nachmittag setzt sich vor allem im westlichen Franken und südlich der Donau die Sonne durch. Die Temperaturen liegen zwischen 22 und 29 Grad. Dazu ist es recht windig.
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2: Geblitzt wird gerade in Augsburg in der Mühlhauser Straße und in Augsburg-Klinkerberg. Fehlt noch was? Staus und Blitzer könnt ihr uns gerne per WhatsApp zuschicken an die 0821 50 242 26. Alle Blitzer findet ihr auf radioaugsburg.de.
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1: Ich bin Hendrik Daum. Die USA haben in der Nacht erneut Ziele im Iran angegriffen. Nach Angaben des US-Militärs handelt es sich bei den Schlägen um eine Reaktion auf iranische Attacken auf